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1: Mit Hanna Messerschmidt. Tanken bleibt in Deutschland extrem teuer. Demnach kostete ein Liter Super E5 an manchen Tankstellen 2,46 Euro. Diesel lag bei fast 2,60 Euro, so viel wie noch nie. Hauptgrund sind gestiegene Rohölpreise wegen der blockierten Straße von Hormuz und der angespannten Lage an weiteren wichtigen Öltransportwegen. Sachsen ist bei der Bildung weiter deutschlandweit auf Platz 1. Laut aktuellem Bildungsmonitor hat das Bundesland etwa die beste Schulqualität. Auch die Hochschulen schneiden top ab. Auf den Plätzen dahinter landen Bayern und Hamburg. Schlusslicht ist Bremen. Europa will die Arktis stärker in seine Sicherheitspläne einbinden. Beim EU-Gipfel in Finnland ging es vor allem um Schutz vor Russland. Geplant sind eine europäische Eismeerflotte und besser geschützte Unterseekabel. Kanzler Merz kündigte an, dass auch Deutschland dafür mehr Verantwortung übernehmen will. Auf Sizilien sorgt der Vulkan Ätna erneut für Probleme im Flugverkehr. Weil der Berg wieder Asche und Lava in die Luft schleudert, sind am Flughafen Catania alle Ankünfte und Abflüge vorübergehend ausgesetzt. Auch im vergangenen Monat zwang ein Ätna-Ausbruch den Airport eine Woche lang zur Schließung.
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1: Mit Hanna Messerschmidt. Guten Morgen. Tanken ist in Deutschland so teuer wie noch nie. Demnach kostete ein Liter Super E5 an manchen Tankstellen 2,46 Euro. Diesel lag bei fast 2,60 Euro. Gründe sind die blockierte Straße von Hormuz und Angriffe auf wichtige Öl- und Transportanlagen in der Golfregion. Kampfjets der NATO haben eine Drohne über Litauen abgeschossen. Sie war in der Nähe der Hauptstadt Vilnius gesichtet worden. Woher die Drohne kam, sagten die Behörden nicht. Wegen des Ukraine-Kriegs wird in den baltischen Staaten immer wieder der Luftraum verletzt, etwa durch fehlgeleitete Drohnen. Es wird wohl ein enges Rennen bei der Abgeordnetenhauswahl in Berlin. Laut einer neuen Umfrage des Instituts INSA kommen CDU und Linke beide auf 20%. Dahinter folgen AfD, die Grünen und SPD. Am Sonntag stehen in Mecklenburg-Vorpommern auch Landtagswahlen an. Immer weniger Menschen in Deutschland leben in den eigenen vier Wänden. Laut einer Studie des Pestel-Instituts für die Augsburger Allgemeine leben 43,5% der Haushalte in einer eigenen Wohnung oder Haus, so wenig wie seit 20 Jahren nicht mehr. Hauptgründe sind die hohen Baukosten.
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1: Schönen guten Morgen. Heute scheint die Sonne. Es wird ein richtig schöner Spätsommertag. 24 Grad die Top-Temperatur.
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2: Mit Hanna Messerschmidt. Guten Morgen. Tanken bleibt in Deutschland extrem teuer. Demnach kostete ein Liter Super E5 an manchen Tankstellen 2,46 Euro. Diesel lag bei fast 2,60 Euro, so viel wie noch nie. Hauptgrund sind gestiegene Rohölpreise wegen der blockierten Straße von Hormuz und der angespannten Lage an weiteren wichtigen Öltransportwegen. Geringverdiener sollen wegen hoher Spritpreise gezielt Geld bekommen. Wirtschaftsministerin Reiche sagte bei NTV, ein Verfahren dafür liege bereits vor. Einen neuen Tankrabatt lehnt Reiche ab. Auch Energieexpertin Kempfert fordert Hilfen für besonders belastete Haushalte. Kann künstliche Intelligenz zur Gefahr für die globale Sicherheit werden? Etwa die Frage beschäftigt kommende Woche den UN-Sicherheitsrat bei der Generalversammlung in New York. Die Risiken von KI werden gerade weltweit diskutiert. Anthropic und OpenAI wollen deshalb die Entwicklung bremsen. Auf Sizilien sorgt der Vulkan Ätna erneut für Probleme im Flugverkehr. Weil der Berg wieder Asche und Lava in die Luft schleudert, sind am Flughafen Catania alle Ankünfte und Abflüge vorübergehend ausgesetzt. Auch im vergangenen Monat zwang ein Ätna-Ausbruch den Airport eine Woche lang zur Schließung.
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3: Aktuell aufgebaute Blitzer sind noch nicht gemeldet.
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3: Noch kommt ihr super durch, keine Störungsmeldungen.
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3: Ja, servus, schönen guten Morgen.
1: Guten Morgen.
3: Freunde, heute geht's wieder los. Ja. Also nicht für uns, sondern für alle Schüler. Der ganz normale Wahnsinn beginnt, die Sommerferien sind rum.
1: Also auf geht's, rein in diesen ganz normalen Dienstag mit 3 Hits am Stück.
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4: Schönen guten Morgen. Heute scheint die Sonne. Es wird ein richtig schöner Spätsommertag. 24 Grad die Top-Temperatur.
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5: Mit Hanna Messerschmidt. Guten Morgen. Tanken bleibt in Deutschland extrem teuer. Demnach kostete ein Liter Super E5 an manchen Tankstellen

0: 2,46 Euro. Diesel lag bei fast 2,60 Euro, so viel wie noch nie. Hauptgrund sind gestiegene Rohölpreise wegen der blockierten Straße von Hormuz und der angespannten Lage an weiteren wichtigen Öltransportwegen. Geringverdiener sollen wegen hoher Spritpreise gezielt Geld bekommen. Wirtschaftsministerin Reiche sagte bei NTV, ein Verfahren dafür liege bereits vor. Einen neuen Tankrabatt lehnt Reiche ab. Auch Energieexpertin Kempfert fordert Hilfen für besonders belastete Haushalte. Kann künstliche Intelligenz zur Gefahr für die globale Sicherheit werden? Etwa die Frage beschäftigt kommende Woche den UN-Sicherheitsrat bei der Generalversammlung in New York. Die Risiken von KI werden gerade weltweit diskutiert. Anthropic und OpenAI wollen deshalb die Entwicklung bremsen. Auf Sizilien sorgt der Vulkan Ätna erneut für Probleme im Flugverkehr. Weil der Berg wieder Asche und Lava in die Luft schleudert, sind am Flughafen Catania alle Ankünfte und Abflüge vorübergehend ausgesetzt. Auch im vergangenen Monat zwang ein Ätna-Ausbruch den Airport eine Woche lang zur Schließung.
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2: Noch kommt ihr super durch, keine Störungsmeldungen.
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2: Schönen guten Morgen. Hallo zusammen. Hi. Ja, heute geht die Schule wieder los. Und natürlich waren auch schon vorher die Schreibwarenläden voll. Aha. Alle, die Hefte, Schreibzeug verkaufen, alles muss ja besorgt werden. Mhm. Und alle Jahre wieder wird über eine Sache diskutiert. Über Heftumschläge. Oh mein Gott.
4: Welche Farbe hat welches Fach?
2: Ja.
4: Ganz klar, Mathe ist blau.
2: Ich fand, Deutsch musste rot sein.
4: Was,
2: keine
4: rot?
2: Ahnung. Ja.
4: Nein, grün.
2: Grün.
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0: vor sechs.
1: Heute ist der erste Schultag. Für viele Kinder in Bayern der allererste Schultag. Sie kommen in die erste Klasse. Wie spannend! Wer ist schon in meiner Klasse drin? Wer ist meine Lehrerin? Wo ist mein Klassenzimmer? Und viele Fragen gibt es. Für mich damals war es gar nicht so selbstverständlich, aber es war das Wichtigste, dabei zu sein. Ich habe mir nämlich genau eine Woche vor dem ersten Schultag bei einem Wettrennen beide Unterarme gebrochen. Und so bin ich mit zwei Gipsarmen in der Klasse erschienen, mit meinem neuen Schulranzen auf dem Rücken und mit meiner Schultüte auf den Gipsarmen. Beim Klassenfoto stand ich etwas weiter hinten, aber Hauptsache, ich war dabei und strahlte. Was ich sagen will, der erste Schultag, da muss niemand perfekt sein. Es geht auch mit zwei Gipsarmen. Hauptsache dabei sein. Für alle Krippen- und Kindergartenkinder, für alle Schulkinder und Jugendliche und Auszubildenden und Studierenden und für alle, die dazugehören, wünsche ich einen guten Tag, voller Freude und behütet in Gottes weiter Welt. Simone Bach, Evangelische Kirche in Memmingen.
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1: So, heute ist der Zwiebellook angesagt. Jetzt in der Früh ist es noch relativ frisch, also da brauchen wir auf jeden Fall den warmen Pulli. Am Nachmittag darf es dann das T-Shirt sein. Viel Sonne heute und 24 Grad Top-Temperatur.

0: außerhalb des Unterrichts genutzt werden. An Grundschulen galt das ja schon vorher, jetzt kommen weitere Klassen dazu. Ab der 8. Klasse entscheidet jede Schule selbst, wie die Handynutzung gehandhabt wird. Heißt, wenn sie es nicht ausdrücklich erlaubt, sind die Handys auch da verboten. Ziel ist, so im Unterricht besser aufzupassen und weniger Ablenkung zu haben. Und der Bildungsverband sagt, das würde auch manchen Erwachsenen ganz gut tun.
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2: Mit Maike Blumenfeld. Der Memminger Flughafen wächst und achtet beim Ausbau auch auf Nachhaltigkeit. Auf zwei neuen Stellflächen am Flughafenvorfeld werden parkende Flugzeuge über ein Kabel aus dem Boden mit Strom versorgt. Flughafenchef Ralf Schmid.
3: Wir klappen einfach den Deckel auf, ziehen das Kabel raus und hier das Flugzeug wird dann, solange die Passagiere ein- und aussteigen, mit grünem Strom versorgt. Und das ist alles völlig geräuschlos und natürlich absolut nachhaltig.
2: So muss kein Treibstoff für Hilfstriebwerke oder Dieselaggregate verschwendet werden.
0: Hunderte deutscher Soldaten sollen jetzt zwangsverpflichtet werden und nach Litauen kommen. Dort sollen sie die neue geplante Panzerbrigade mit aufbauen und dann auch dort bleiben. Bislang hat es nicht genug Freiwillige gegeben, weshalb Bundesverteidigungsminister Boris Pistorius die harte Maßnahme angekündigt hat. 5000 Soldaten sollen dann dauerhaft in Litauen bleiben. Die Britpop-Band Oasis kommt nach über 15 Jahren wieder nach Deutschland. Auf den sozialen Medien haben sie im Juli 2 Konzerte in der Münchner Allianz Arena angekündigt. Es ist die 2. Tour der ehemals zerstrittenen Brüder Noel und Liam Gallagher seit ihrer Reunion. Bekannt sind vor allem ihre Hits Wonderwall und Don't Look Back in Anger.
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4: Es gibt Blitzer-Anhänger und zwar in Lauingen, Herzog-Georg-Straße und Friedberg, Eichacher Straße. Und das war's dann auch schon.
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4: Falls ihr auf der B2 von Donauwörth Richtung Nürnberg unterwegs seid, da gibt's Probleme, und zwar an der südlichen Umgehung von Weißenburg. Da ist alles gesperrt in beide Richtungen nach einem Unfall.
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4: Jawohl, guten Morgen.
6: Hi, guten Morgen.
4: Heute ist Dienstag, 15. September. Jetzt geht's dann wirklich los für die Schüler und Schülerinnen. Die ganze Logistik muss ja jetzt irgendwie wieder anlaufen. Das vergisst man immer so schnell. Also die Pausenbrote müssen gemacht werden, die Box fertig gemacht werden, die verschollenen Turnbeutel vielleicht nochmal suchen heute. Und den Teenager darf man wahrscheinlich heute dreimal wecken, gell, liebe Eltern? Ihr packt das aber mit uns.
6: Jawohl, von uns gibt's den Soundtrack zum Start in einen erfolgreichen Dienstag und zwar 3 Hits am Stück und da powern wir ordentlich rein mit J-Lo und David Guetta. Safe.

0: Von 0 auf Wach in unter 3 Minuten. Lieben Dank an Bibi Rexha. New Religion bei Hitradio RT1. Einen wunderschönen guten Morgen.
1: 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Und natürlich Frage an die Kleineren. Seid ihr schon so weit?
2: Ich freue mich so doll, dass die Schule losgeht, dass alle wieder ganz glücklich in der Schule kommen und dass wir uns alle in der Pause sehen.
1: Ach, wie süß. Das ist doch toll, Mensch.
0: Ist das wirklich so? Wie ist es bei euch zu Hause? Dein Sohn Oskar, hat der Bock oder denkt er sich,
1: Er sagt, dass er eigentlich nicht so richtig Bock hat, aber er meint es nicht so. Ich weiß genau, dass er hin will und es ist auch so, aber er merkt, glaube ich, seit gestern, dass er heute nicht mehr ausschlafen kann. Das ist der einzige Grund, sonst ist alles gut.
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0: Viertel nach sechs ist es gleich. Hier ist euer Update aus dem RTL Verkehrscenter. Neuer Blitzer aufgebaut in Augsburg-Inningen, wieder mal in der Heumartstraße. Dann haben wir den Blitzanhänger in Lauingen, Herzog-Georg-Straße und in Friedberg in der Eichacher Straße. Hier beide Richtungen, die halten sich hartnäckig und stehen da anscheinend sehr effektiv. Jetzt gucken wir doch auf den Verkehr. Sieht gut aus, keine Störungen.
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0: war gestern auf dem Geburtstag eingeladen und dann sitzt du da beim Essen und nach so 5 Minuten kommt der Erste und sagt, du, ich glaube, das war's jetzt mit dem Sommer.
1: Ja, es ist dann schon frisch geworden, das muss man so sagen.
2: Ja, wobei der schon nochmal so zuckt. Also wir kriegen schon noch ein paar schöne Tage. Ich meine, heute 24 Grad Top-Temperatur. Gut, kein Hochsommer, aber so ein Spätsommer, oder?
0: Und egal, wie es temperaturtechnisch wird, das spielt keine Rolle, weil wir verlängern euren Sommer.
2: Genau.
0: Ja? 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
1: Sehr schön.
0: Joe und End of Beginning bei RTL 1.

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4: Oh, wir haben noch frisches Herbstfeeling jetzt am Morgen, stellenweise nebelt's ordentlich, aber dann später ein Spätsommersonnennachmittag mit 24 Grad Top-Temperatur.
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5: Fabian Schütz, guten Morgen.
6: Guten Morgen, Morgen, servus.
5: In Ingolstadt startet heute ein neuer Prozess und die Tat hatte bayernweit für Entsetzen gesorgt.
6: Da geht's um einen 50-Jährigen, der letztes Jahr auf offener Straße seine Ex-Frau niedergestochen und tödlich verletzt haben soll. Die Tat selbst hatte für Diskussionen gesorgt, aber auch die Berichterstattung, weil der Mann Türke ist. Viele fanden es nicht gut, die Nationalität zu nennen, bis türkische Frauen einen offenen Brief geschrieben haben und gesagt haben, doch, die veralteten Strukturen in der Gesellschaft kann man schon mal beim Namen nennen. Dazu kam, dass beide Söhne das mit ansehen mussten, ihrer Mutter noch helfen wollten und ihren Vater dabei auch schwer verletzt haben sollen. Spannend bleibt, ob der 50-Jährige sich heute erstmals äußert.
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7: Mit Maike Blumenfeld. Autofahrer in der Region sollten ab heute besonders vorsichtig unterwegs sein. Nach 6 Wochen Sommerferien geht die Schule wieder los. Für insgesamt knapp über 2000 Erstklässler in unserer Region geht es heute zum ersten Mal in die Schule. In der Früh und am Nachmittag sind daher wieder viele Kinder zu Fuß mit dem Rad und an den Haltestellen unterwegs. Im Landkreis Unterallgäu und der Stadt Memmingen

0: Kommen dieses Jahr fast genauso viele Kinder in die Schule wie im Vorjahr. Auch die Polizei wird zum Schulstart verstärkt kontrollieren.
1: Rekordgewinne auf Kosten der Bürger. Die SPD greift die Mineralölkonzerne scharf an und fordert einen Preisdeckel und auch die Übergewinnsteuer für den Sprit an Tankstellen. Gestern waren die Spritpreise nochmal stark gestiegen, teils auf über 2,40 Euro. Bayerns Ministerpräsident Markus Söder bringt den Tankrabatt wieder ins Spiel, also keine Steuern auf den Sprit zu erheben, wie zuletzt im Juni und Juli. In der Nacht sind in Los Angeles die besten US-Fernsehserien ausgezeichnet worden und das mit einem Rekord. 14 Emmys gingen allein an Widow's Bay. Die Horror-Comedy läuft auf Apple TV. Da dreht sich alles um eine Insel, auf der immer merkwürdigere Dinge geschehen. Beste Dramaserie ist The Pitt auf Netflix. Die hatten den Emmy dafür auch schon im letzten Jahr gewonnen.
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3: Eichstätten, die Ortsdurchfahrt, die Hauptstraße gerade gemeldet. Dann haben wir in Augsburg-Inningen die Heumatstraße, Lauingen, Herzog-Georg-Straße und Friedberg-Eichacher-Straße.
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3: Teilweise ist es tatsächlich schon das erste Mal so richtig neblig,
4: ja,
3: gell?
4: Ja.
3: Es ist Wahnsinn. Also wird der Fahrt da entsprechend vorsichtig, falls man nichts sieht. Und wir dürfen es und müssen es auch heute wieder erwähnen, die Schulkinder sind heute unterwegs. Also da muss man wirklich wieder aufpassen. Man ist es nicht mehr gewohnt als Autofahrer. Lieber ein bisschen langsamer heute, es tut doch keinem weh, gell?
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3: Hallo zusammen.
4: Schönen guten Morgen, hi.
3: Wenn ich Michael Schulte gewesen wäre, ich hätte den Songtext in jeder Uhrzeit produziert. Weil der heißt ja 5 a.m., 5 Uhr morgens, jetzt ist es halt 6:32. Dann hätte er jetzt besser gepasst. Wir spielen auf jeden Fall 5 a.m.
4: Ja, und gegen die müden Augen am Morgen helfen die Mädels auf jeden Fall. Huntrix und Golden, einen schönen Dienstag euch.

0: 20 vor 7 ist das ERT Radio RT 1. Einen wunderschönen guten Morgen.
1: Guten Morgen.
0: Sie gehören zu den Stars der 2000er und Sie waren gestern in München. Mhm. Die Pussycat Dolls. Ich habe mir natürlich ein paar Videos angeschaut. Und sorry, aber die sind einfach noch genauso hot wie damals.
1: Besonders Nicole Scherzinger. Das ist eine Sängerin von den dreien. Und ja. Ich habe ja immer gesagt, Nicole Scherzinger, das klingt wie ein Name einer tollen Frau, die aus Eichstätten kommt. Das ist die Scherzinger Nicole.
0: Scherzinger Nicole, ja klar.

Fall, die kommt. Die kann auch richtig gut singen. Also es war schon richtig cool gestern Abend. Stick With You ist natürlich auch einer der großen Hits, aber den hier, den tanzt halt einfach jeder mit. Gibt's jetzt bei RT1, die Pussycat Dolls.

0: Also mehr Groove können wir euch für euren Dienstag in der Früh nicht anbieten.
1: Ja.
0: Die Pussycat Dolls, Don't Ya.
1: So
0: gestern genial. Das Konzert in der Münchner Olympiahalle. Und jetzt schauen wir um 6.44 Uhr ganz kurz ins RT1 Verkehrscenter. Das Update: geblitzt wird aktuell in Eichstätten in der Hauptstraße und in Augsburg-Inningen in der Heumatstraße. Der Berufsverkehr läuft ganz normal.
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1: Wir genießen einen tollen Sonnenaufgang und die besten aktuellen Hits. Hier ist schon der nächste: Olivia Rodrigo, Drop Dead. I know.

0: 7:05, ist es Ihr Hitradio T1. Wunderschönen guten Morgen.
1: Servus, Banane.
0: Hallo. Guck mal nochmal ganz kurz in den Kalender. Ja, Tatsache. 15. September. Mhm. Wir kriegen heute einfach Top-Temperaturen von 24, 25 Grad.
1: Toll, Mensch.
0: Das bedeutet, ihr habt zwei Freizeitoptionen, um euch heute abzukühlen. Also entweder irgendwo nochmal an den Badesee mit Eis vom Kiosk.
1: Oder Eis woanders holen. Ihr könnt das hier machen. Das hört sich an wie Schlittschuhlaufen. Sind die denn bescheuert bei RT1? Nein. Man kann jetzt schon wieder Schlittschuhlaufen. Und zwar in der Eishalle in Augsburg-Hauenstätten.
0: Ja.
1: Die hat heute wieder für euch geöffnet.
0: Und du, lieber Stefan, du hast es ja schon getestet.
1: Ja, ich war gestern da auf dem Eis. Ja.
0: Und das könnt ihr euch sehr gerne mal auf unserer Instagram-Seite anschauen. Sehr lustig. Und dazu haben wir natürlich auch noch die besten aktuellen Hits, um ein bisschen warm zu werden, sage ich jetzt mal für diesen Tag. Hier ist Felix Jähn und Pride bei RT1.

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13: Ja, also jetzt in der Früh brauchen wir auf jeden Fall noch die Jacke. Später dann Sonnenbrille und T-Shirt. Heute viel Sonnenschein und sehr angenehme 24 Grad Top-Temperatur.
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14: Fabian Schütz ist bei uns. Guten Morgen.
15: Guten Morgen.
13: Morgen.
14: Ich habe es heute wieder gesehen. Das ist ja Wahnsinn. Der Tankstellenverband rechnet mit

0: zu 3 Euro für den Liter Sprit. Mhm. Die Bürger wollen natürlich, dass die Politik jetzt endlich mal wieder hilft. Passiert denn da was?
1: Naja, also zumindest Vorschläge gibt's. Die SPD will jetzt einen Preisdeckel und die Übergewinnsteuer. Die Partei kritisiert, dass Mineralölkonzerne die Krise schamlos ausnutzen würden. Auch CSU-Chef Markus Söder ist für eine Entlastung der Autofahrer, also dass die Steuer

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1: Mit Maike Blumenfeld. Der Memminger Flughafen wächst und achtet beim Ausbau auch auf Nachhaltigkeit. Auf zwei neuen Stellflächen am Flughafen Vorfeld werden parkende Flugzeuge über ein Kabel aus dem Boden mit Strom versorgt. Flughafenchef Ralf Schmid.
2: Wir klappen einfach den Deckel auf, ziehen das Kabel raus und hier das Flugzeug wird dann, solange die Passagiere ein- und aussteigen, mit grünem Strom versorgt. Und das ist alles völlig geräuschlos und natürlich absolut nachhaltig.
1: So muss kein Treibstoff für Hilfstriebwerke oder Dieselaggregate verschwendet werden.
3: So langsam wird's ernst. Fast 2 Millionen Schüler starten in knapp einer Stunde in Bayern ins neue Schuljahr. Für 130.000 davon ist es das erste Mal. In der Region ist die Zahl der Schüler, etwa in Donauwörth oder Augsburg, stabil geblieben. Im Kreis Augsburg sind es aber fast 400 mehr als noch letztes Jahr. Lehrerverbände kritisieren, dass keine neuen Stellen geschaffen wurden, denn immer mehr Schüler haben Förderbedarf und brauchen mehr Unterstützung. Neu ist dieses Jahr der Anspruch auf Ganztagsbetreuung in Grundschulen und ein Handyverbot bis zur 7. Klasse. Die Band Oasis kehrt nach über 15 Jahren wieder nach Deutschland zurück. Im Juli spielen die Brüder Noel und Liam Gallagher dann 2 Konzerte in München. Die britische Band wurde mit Songs wie Wonderwall und Don't Look Back in Anger weltbekannt, hatte sich dann aber zerstritten und erst vor 2 Jahren wieder zusammengerauft.
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4: Ganz frischer Blitzer aus Augsburg. In der Ulmer Straße wird kontrolliert. Dann haben wir Eichstätten, die Hauptstraße. Und nochmal Augsburg-Inningen, dann Heumatstraße. Die Blitzeranhänger stehen auch noch in Eichach. Nein, nicht in Eichach. In Friedberg, in der Eichacher Straße. Yes. Und in Lauingen, in der Herzog-Georg-Straße.
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4: Der Berufsverkehr wird langsam aber sicher dichter. Noch geht's aber.
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6: Hallo. Schönen guten Morgen. Also der Montag gestern war ja irgendwie so die Generalprobe. Heute geht's dann wirklich für alle los. Es sind alle unterwegs, auch die Schulkinder.
4: Ja, und viele sind ja das allererste Mal in der Schule. Das ist ja ein großer Tag
6: schon,
4: heute.
6: Schon, gell?
4: Zum Beispiel der Levi, der ist 6 Jahre alt, kommt aus Ottobeuren. Und der freut sich natürlich auf eine Sache ganz besonders, auf das Öffnen seiner Schultüte.
7: Ich denke, dass dann eine 1000 cm lange Schokolade drin ist, dann kann ich die alleine aufessen. Ohne Lenny, ohne Mama und ohne irgendjemand.
4: Ja, eine 1000 cm lange Schokolade. Das sind wie viel Meter?
6: Ganz viele. Wir wünschen auf jeden Fall euch allen einen wundervollen ersten Schultag. 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

0: Schauspielerin irgendwie denken, die da steht und bei Sabrina Carpenter und Manchild, weil ich mir denke, oh, die würde mir jetzt total freundlich und fröhlich den Kaffee geben. Das Manchild stimmt. Bei Hitradio Teilen. Wunderschönen guten Morgen am Dienstag. Ja, für die einen ist der zweite Arbeitstag in der Woche und vor allem nach dem Urlaub. Und für die etwas Jüngeren ist der erste Schultag. Mhm. Und für die, die schon länger mit dabei sind, dann natürlich auch die Frage aller Fragen. Welches Fach hat welchen Umschlag?
1: Also blau ist für mich Deutsch, grün entweder Mathe oder Biologie, rot Englisch.
2: Was? Blau, Deutsch? Deutsch ist doch nicht blau.
0: So schmarrn.
2: Niemals, never ever. Deutsch ist nicht blau, blau ist für mich Mathe.
0: Definitiv,
2: und
0: ja.
2: Deutsch ist rot. Also rot. Ich habe immer noch das Gefühl, also das stimmt doch, oder?
3: Also für mich ist Deutsch auf jeden Fall rot,
2: ja.
3: Mathe ist blau,
2: ja.
3: Ja, grau vielleicht sogar für Englisch.
2: Ja. Siehste?
0: Ja, also welche Farben haben Mathe, Deutsch und Englisch denn bei euch? Schickt uns gerne eine WhatsApp-Sprachnachricht an den 08.096.7 96.7. Wir von Hitradio T1 klären das heute ein für alle Mal mit euch.
2: Ja.

0: Servus, einen wunderschönen guten Morgen. Es ist genau 7:15. Ja, für alle Schüler ganz wichtig, gell? Wenn ihr irgendwie los müsst, dann ab jetzt.
1: Ab zum Bus.
0: Und wer auf den Straßen unterwegs ist, begegnet folgenden Blitzern. Eichstätten in der Hauptstraße wird kontrolliert, in Augsburg-Inningen in der Heumatstraße. Und dann haben wir noch die Blitzeranhänger in Lauingen, Herzog-Georg-Straße und Eichacher Straße in Friedberg. Der Berufsverkehr läuft noch ganz normal.
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0: Hier ist euer Hitradio RT1 am Dienstag. Guten Morgen.
1: Guten Morgen.
0: Und weil heute die Schule liest, losgeht, haben wir auch ein entsprechendes Thema gefunden. Weil dieses Thema spaltet die Menschheit seit Anbeginn der Schule.
1: Ja.
0: Es geht um nicht weniger als um eine Frage. Welche Farbe, also rein ordnermäßig, hat welches Schulfach?
1: Ich finde es zu lustig. Also wir alle haben eine viel starke Meinung zu diesem Thema. Also wir steigern uns ja völlig rein heute.
0: Ja, das ist auch gut so. Also es ist diese Frage, welches Fach hat welche Farbe? Ihr schickt uns ganz fleißig WhatsApp-Sprachnachrichten. Zum Beispiel der Frank aus Königsbrunn. Mal schauen, was der so sagt.
2: Also ich bin mir relativ sicher, dass Mathe blau war. Und ich glaube Deutsch rot. Da schon immer blau eher meine Lieblingsfarbe war, erklärt das wahrscheinlich auch, warum ich so eine beschissene Kommasetzung habe.
1: Hey, das ist eine großartige Erklärung, Frank.
0: Ja, natürlich.
1: Der Alex aus Augsburg, der hat sich auch noch gemeldet. Und Freunde, der macht jetzt mal eine richtige Antwort.

0: Sage.
1: Es gab nur eine einheitliche Farbe und das ist Deutsch-Rot, Mathe-Blau, Englisch-Gelb und das Vokabelheft von Englisch war Orange. Punkt aus Ende.
2: Jetzt habe ich ein bisschen Angst.
0: Ich traue mich gar nicht mehr zu diskutieren jetzt.
2: Ich sag euch eins, das mit diesen Heftfarben, das hat sich eh bald erledigt.
0: Warum?
2: Ich kenne nämlich jemanden, die kommt heute in die 12. Klasse und die haben gar keine Hefte mehr, die haben ein iPad.
0: Ach so.
2: Die haben alles im iPad. Allerdings, hat sie gesagt, so fortschrittlich wie wir sind, die Bücher müssen wir immer noch schleppen.
0: Ja,
2: das ist also. Liebe Grüße an alle, die jetzt in die Schule gehen. Wir sind

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3: Ja, der Morgen startet mit frischen Temperaturen, später Sonne und vor allem warm. Spätsommerliche 24 Grad Top-Temperatur.
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4: Fabian Schütz, guten Morgen.
5: Guten Morgen, Morgen, servus.
4: In Ingolstadt startet heute ein neuer Prozess und die Tat hatte bayernweit für Entsetzen gesorgt.
5: Da geht's um einen 50-Jährigen, der letztes Jahr auf offener Straße seine Ex-Frau niedergestochen und tödlich verletzt haben soll. Die Tat selbst hatte für Diskussionen gesorgt, aber auch die Berichterstattung, weil der Mann Türke ist. Viele fanden es nicht gut, die Nationalität zu nennen, bis türkische Frauen einen offenen Brief geschrieben haben und gesagt haben, doch, die veralteten Strukturen in der Gesellschaft kann man schon mal beim Namen nennen. Dazu kam, dass beide Söhne das mit ansehen mussten, ihrer Mutter noch helfen wollten und ihren Vater dabei auch schwer verletzt haben sollen. Spannend bleibt, ob der 50-Jährige sich heute erstmals äußert.
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6: Mit Maike Blumenfeld. Autofahrer in der Region sollten ab heute besonders vorsichtig unterwegs sein. Nach 6 Wochen Sommerferien geht die Schule wieder los. Für insgesamt knapp über 2000 Erstklässler in unserer Region geht es heute zum ersten Mal in die Schule. In der Früh und am Nachmittag sind daher wieder viele Kinder zu Fuß, mit dem Rad und an den Haltestellen unterwegs. Im Landkreis Unterallgäu und der Stadt Memmingen kommen dieses Jahr fast genauso viele Kinder in die Schule wie im Vorjahr. Auch die Polizei wird zum Schulstart verstärkt kontrollieren.
5: Jetzt sollen hunderte Soldaten zwangsweise nach Litauen geschickt werden. Das hat Bundesverteidigungsminister Boris Pistorius angekündigt. Bislang haben sich nicht genug Freiwillige gefunden. 5000 Männer und Frauen sollen dort dauerhaft stationiert werden und eine neue Panzerbrigade aufbauen. Erst in der Nacht hat die NATO dort eine Drohne abgeschossen. Woher die kam, ist noch unklar. Eine Insel, auf der merkwürdige Dinge passieren und sich die Menschen immer seltsamer verhalten.

0: Das ist Widow Bay. Die Serie auf Apple TV hat jetzt mit 14 Emmys in der Nacht einen neuen Rekord aufgestellt und den wichtigsten US-Serienpreis so oft eingeheimst wie keine andere Serie. Die Netflix-Serie The Pitt konnte ihren Erfolg aus dem letzten Jahr wiederholen und wurde wieder beste Dramaserie.
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2: Ihr habt noch Blitzer für uns, dann meldet euch kurz 08096 7 96 7, einfach eine WhatsApp-Nachricht schicken. Und gemeldet sind aktuell Augsburg-Inningen, die Heumarktstraße und Eichstätten-Hauptstraße, Lauingen-Herzog-Georg-Straße und Friedberg-Eichacher-Straße.
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2: So, es gibt natürlich heute wieder extrem mehr Verkehr. Durch die Schule, die heute beginnt, bitte fahrt vorsichtig. Die Schulkinder sind unterwegs. Man weiß es einfach nicht mehr, wie das ist. So nach 6 Wochen, naja. Das geht mir ja auch so. Also ein bisschen langsamer fahren. Und ein bisschen langsamer geht es heute im Moment eh schon auf der B17 Richtung Landsberg. Höhe der Ausfahrt Leitershofer Straße gab es nämlich einen Unfall. Die Unfallstelle ist aber geräumt. Jetzt lösen sich die Stauungen zwar langsam, aber auf.
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2: Hallo zusammen.
4: Guten Morgen.
2: Und es kann so viel morgens passieren. Also Kaffee ausschütten ist das eine. Wenn die Tasse dann runterfällt, ist es nochmal das andere. Vielleicht das Falsche angezogen. Egal, wir haben ganz viel Musik für euch, die dann auch wieder gute Laune macht. Zum Beispiel der hier. Don't worry, hören wir gleich von Madcon mit Ray Dalton zusammen.
4: Und falls bei euch heute ein bisschen länger dauert, ihr noch so ein bisschen im Halbschlaf hängt, wir fahren eure Systeme sowas von hoch. Mit Kato und

0: Es ist so lustig. Ich meine, das Wetter ist ja immer ein Thema, gell?
1: Sowieso?
0: Aber jetzt, wenn man mit irgendwelchen Leuten redet, mit euren Freunden oder mit Arbeitskollegen, irgendeiner sagt es dann so nach 5 Minuten, du, ich glaube, jetzt ist vorbei mit dem Sommer, gell? Ja. Aber es ist ja nicht ganz so.
1: Nein, der zuckt schon immer mal wieder. Also heute wird es ja zum Beispiel wunderschön, 24, 25 Grad. Ja, aber so Hochsommer wird es halt nicht mehr.
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0: 7:43 Uhr. Hier ist das Update aus dem RT1 Verkehrscenter. Wir haben die B17 Richtung Landsberg. Da geht es immer noch Stop and Go nach einem Unfall Höhe der Leitershofer Straße. Unfallstelle ist aber geräumt. Geblitzt wird in Lauingen-Herzog-Georg-Straße, Neuburg-Grünauer Straße beim Hallenbad, Eichstätten-Hauptstraße und in Augsburg-Inningen-Heumarth-Straße.
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2: Da kann ich schon wieder nicht ruhig sitzen bleiben bei dem Song. Macht einfach Spaß. Madcan und Ray Dalton. Don't worry bei RT1.

0: 8:40 Uhr. Schönen guten Morgen mit eurem Hitradio RT1.
1: Guten Morgen.
0: Und auch wenn man es gar nicht mehr glauben kann, es gibt sie noch, die Nachrichten, an die wir fast nicht mehr geglaubt haben. Hört, hört, was ich euch jetzt vermelden darf. In Augsburg gibt es viele Baustellen, ja.
1: Ja.
0: Aber eine ganz wichtige ist die Baustelle in der Rosenaustraße.
1: Oh Gott!
0: Und diese Rosenaustraße ist ab heute wieder frei.
1: Nein!
0: Moment. Entschuldigung.
1: Was? Ich
0: habe euch zu viel versprochen. Also sie ist natürlich nicht ganz frei.
1: Natürlich nicht.
0: Natürlich nicht. Auf dem allergrößten Teil wird noch sehr lange weitergebaut, aber die Arbeiten an der Kreuzung Rosenaustraße, Schlettererstraße sind fertig, da wo es hinten durch einen Bahnhofstunnel geht, sozusagen, unter der Bahn durch. Es heißt offiziell, der nördliche Teil der Rosenaustraße ist wieder frei.
1: So. Immerhin eine Sache, komm!
0: Ja, aber ich höre schon die Augsburger MAN-Brücke ganz hinten rufen, hold my beer, Rosenaustraße, ich bin die nächste mit Sperrung. Ende Oktober kommen die Statikergebnisse.
1: Oh nein.
0: Und wir wissen alle, was kommt.
2: Radio.
0: Es wird ein Drama, wenn die MAN-Brücke sperren müssen.
1: Daumen drücken, was können wir noch machen?
0: Nix.
1: Kann man sowas wie, wenn man was auf ist, dann wird am nächsten Tag das Wetter schön, gibt es das für die MAN-Brücke auch?
0: Ja, alle RT1 hören fertig.

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24: Heute ist so ein bisschen Zwiebellook angesagt, weil es in der Früh doch noch recht frisch ist. Also da brauchen wir auf jeden Fall den warmen Pulli. Nachmittags reicht dann aber das T-Shirt. Viel Sonnenschein, 24 Grad Top-Temperatur.
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24: Schönen guten Morgen, Fabian Schütz.
26: Guten Morgen.
27: Guten Morgen.
24: Heute Schulstart in Bayern, das heißt für die Schülerinnen und Schüler neues Klassenzimmer, neue Lehrer und noch was ist garantiert neu?
26: Ja, das Smartphone, es wird verbannt. Gleich ab der ersten Klasse bis zur siebten dürfen Smartphones oder Tablets nicht außerhalb des Unterrichts genutzt werden. An Grundschulen galt das ja schon vorher, jetzt kommen weitere Klassen dazu. Ab der achten Klasse entscheidet jede Schule selbst, wie die Handynutzung gehandhabt wird. Heißt, wenn sie es nicht ausdrücklich erlaubt, sind die Handys auch da verboten. Ziel ist, so im Unterricht besser aufzupassen und weniger Ablenkung zu haben. Und der Bildungsverband sagt, das würde auch manchen Erwachsenen ganz gut tun.
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29: Mit Maike Blumenfeld. Der Memminger Flughafen wächst und achtet beim Ausbau auch auf Nachhaltigkeit. Auf zwei neuen Stellflächen am Flughafenvorfeld werden parkende Flugzeuge über ein Kabel aus dem Boden mit Strom versorgt. Flughafenchef Ralf Schmid.
30: Wir klappen einfach den Deckel auf, ziehen das Kabel raus und hier das Flugzeug wird dann, solange die Passagiere ein- und aus

0: Bahnsteigen mit grünem Strom versorgt. Und das ist alles völlig geräuschlos und natürlich absolut nachhaltig.
1: So muss kein Treibstoff für Hilfstriebwerke oder Dieselaggregate verschwendet werden.
2: Rekordgewinne auf Kosten der Bürger, das wirft die SPD den Mineralölkonzernen vor und fordert einen Preisdeckel und auch die Übergewinnsteuer. Gestern

0: Das findet Bundesverkehrsminister Steffen Bilger sinnvoll, weil es die Sicherheit erhöhen könnte. Als Beispiele nannte er Großbritannien und Frankreich. Da gibt's bereits an Bahnsteigen schon Kontrollen.
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2: 8:02 ist es, neue Blitzer für euch. Oettingen, die Kellerstraße, Ortsdurchfahrt Strassberg. Dann haben wir in Augsburg-Hochzoll die Peterhofstraße. Dann die Bürgermeister-Miele-Straße ist noch gemeldet. Und in Augsburg-Inningen die Heumatstraße. Außerdem Neuburg, die Grünauer Straße und Eichstätten-Hauptstraße.
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2: Ferien sind vorbei, man merkt deutlich auf den Straßen B17 Richtung Landsberg. Stop and go ab Gersthofen bis nach Leitershofen runter und auch an allen anderen Strecken viel Verkehr.
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2: Ja, schönen guten Morgen.
4: Guten Morgen.
2: Ganz viele Erstklässler sind ja heute das erste Mal überhaupt in ihrem Leben in der Schule und werden auch das erste Mal dieses eine Geräusch hören. Lebens ist ja doch was Besonderes. Ich fand den immer schön, besonders wenn dann die Schule aus war.
4: Ich wollte gerade sagen, am Ende der Schule ist immer schön.
2: Ja.
4: Ganz egal, welche Erinnerungen das jetzt bei euch ausgelöst hat, wir nehmen euch musikalisch in die Arme mit aktuellem Sound aus den Charts. Das ist Taylor Swift und Elizabeth Taylor. Einen schönen Dienstag euch.
2: Guten Morgen.
4: Ich habe die Hausaufgaben vergessen.
2: Echt?

0: Nikos Santas einmal live erleben. Gar kein Problem. Im November ist er in München auf seiner großen Arena-Tour und es gibt auch noch Tickets. Seine aktuelle Home Part 2, gerade eben gehört bei Hitradio RT1. An einem wunderschönen, Hochsommer würde ich es nicht sagen, aber Spätsommertag. Es wird fantastisch,
1: das wird toll,
0: heute.
1: Ja?
0: Top-Temperaturen so um 24, 25 Grad. Also ihr habt zwei Freizeitoptionen, um euch abzukühlen. Entweder ihr legt euch nochmal an den Badesee mit einem Eis vom Kiosk.
1: Oder ihr holt euch das Eis ganz woanders, nämlich hier. Auf einer Eisfläche, das habe ich gestern gemacht. Hä, was, wie? Ja, man kann, wenn man möchte und ein bisschen den Winter einläuten möchte, Schlittschuhlaufen gehen. Ab heute in der Eishalle in Augsburg-Hauenstetten. Die ist ab heute wieder für alle geöffnet, die freuen sich auf euch.
0: Die

0: Kurzes Update aus dem RT1 Verkehrscenter. 8.13 Uhr ist es. Es wird aktuell geblitzt in Augsburg-Hochzoll, in der Peterhofstraße, in der Bürgermeister-Miele-Straße und in der Heumatstraße in Inningen. Dann haben wir noch Eichstätten die Ortsdurchfahrt Straßberg und in Oettingen die Kellerstraße. Und nach wie vor gibt es dichten Berufsverkehr, auch auf der B300 von Dasing Richtung Friedberg rein und auf der B17 in beide Richtungen.
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2: Und ich habe keine Ahnung, was bei Teddy Swims im Kleiderschrank ist, aber der ist für mich so ein Herbsttyp, so ein Karohemdtyp.
0: Ja, stimmt.
2: Hier ist er mit Mr. Know-It-All.

0: Es gibt ja so viele, die heute das erste Mal in die Schule gehen. Die sind natürlich alle total aufgeregt, sind ja jetzt schon in der Schule. Ja. Und ich weiß noch, ein Highlight ist es ja immer, die Schultüte aufzumachen. Oh, das darf man ja offiziell, glaube ich, erst, wenn man wieder rauskommt aus der Schule. Vorher ist verboten. Und dann ist natürlich die große Frage, was ist denn in dieser Schultüte drin? Was hat sich da, was haben sich die Eltern da überlegt? Levi aus Ottobeuren ist heute auch das erste Mal in der Schule. Er weiß, dass er eine Schultüte hat, logischerweise, aber er weiß nicht, was drin ist.
1: Ich denke, dass dann eine 1000 cm lange Schokolade drin ist. Und dann kann ich die alleine aufessen. Ohne Lenny, ohne Mama und ohne irgendwen.
0: Ach komm, 1000 cm, das wär's, ha?
2: Diese Freude, ich liebe es, großartig. Ja, es geht jetzt wieder los.
3: 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Tausende Schüler machen sich mit ihren Eltern auf den Weg, um neue Hefte, neue Stifte, neue Ordner und neue Mäppchen zu kaufen.
4: Und eine neue Brotzeitdose brauchen wir auch. Die alte habe ich weggeschmissen. Die ganze Ferien ist neigeschimmelt. Pfui Teufel.
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0: So ist es.

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15: Ja, wir starten schon noch mit frischen Temperaturen, da brauchen wir auf jeden Fall die Jacke. Später tauschen wir dann gegen Sonnenbrille und T-Shirt, denn viel Sonnenschein und spätsommerliche 24 Grad Top-Temperatur.
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16: Fabian Schütz ist bei uns. Guten Morgen.
17: Guten Morgen.
15: Morgen.
16: Ich habe es heute wieder gesehen. Das ist ja Wahnsinn. Der Tankstellenverband rechnet mit bis zu 3 Euro für den Liter Sprit. Mhm. Die Bürger wollen natürlich, dass die Politik jetzt endlich mal wieder hilft. Passiert denn da was?
17: Naja, also zumindest Vorschläge gibt's. Die SPD will jetzt einen Preisdeckel und die Übergewinnsteuer. Die Partei kritisiert, dass Mineralölkonzerne die Krise schamlos ausnutzen würden. Auch CSU-Chef Markus Söder ist für eine Entlastung der Autofahrer, also dass die Steuer auf Sprit wieder wegfällt, hat er vorgeschlagen. Die Grünen haben ein günstigeres Deutschland-Ticket in den Raum gestellt. Wir erinnern uns, während Corona gab es ja mal das 9-Euro-Ticket. Öl- und Gaspreise sind gerade gestern brutal stark gestiegen. Eine Entlastung ist vorerst aber nicht in Sicht.
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18: Mit Maike Blumenfeld. Autofahrer in der Region sollten ab heute besonders vorsichtig unterwegs sein. Nach 6 Wochen Sommerferien geht die Schule wieder los. Für insgesamt knapp über 2000 Erstklässler in unserer Region geht es heute zum ersten Mal in die Schule. In der Früh und am Nachmittag sind daher wieder viele Kinder zu Fuß, mit dem Rad und an den Haltestellen unterwegs. Im Landkreis Unterallgäu und der Stadt Memmingen kommen dieses Jahr fast genauso viele Kinder in die Schule wie im Vorjahr. Auch die Polizei wird zum Schulstart verstärkt kontrollieren.
17: Jetzt sollen hunderte deutscher Soldaten zwangsweise nach Litauen geschickt werden. Das hat Bundesverteidigungsminister Boris Pistorius angekündigt. Bislang haben sich nicht genug Freiwillige gefunden. 5000 Männer und Frauen sollen dort dauerhaft stationiert werden und eine neue Panzerbrigade aufbauen. Erst in der Nacht hat die NATO in Litauen eine Drohne abgeschossen. Woher sie kam, ist noch unklar. Immer mehr Unternehmen nutzen künstliche Intelligenz. Die Zahl hat sich in den letzten 2 Jahren nahezu verdreifacht. Jetzt sind es schon mehr als die Hälfte laut Digitalverband Bitkom. Viele weitere Unternehmen überlegen, KI zu nutzen, haben aber entweder nicht das Wissen dafür oder Bedenken beim Datenschutz. Es gibt aber auch Sorge, etwa ein Drittel der Unternehmen fürchtet, dass sie durch KI überflüssig werden.
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16: 8:30 ist es, Ortsdurchfahrt Strassberg gemeldet, dann Oettingen die Kellerstraße, Neuburg die Grünauer Straße, Lauingen Herzog-Georg-Straße und wir schauen nach Augsburg in Hochzoll die Peterhofstraße, dann noch die Bürgermeister-Miele-Straße und in Ingingen ist es die

0: Heimatstraße Richtung Haunstetten.
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0: Im Moment noch dichter Verkehr auf der B17, besonders Richtung Landsberg, also von Kriegshaber bis nach Göggingen. Sonst haben wir es eigentlich fast schon geschafft mit dem Berufsverkehr heute.
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0: Hallo, guten Morgen.
3: Guten Morgen.
0: Und wir träumen uns jetzt nochmal zurück, irgendwie in die Fußball-Weltmeisterschaft. Dai Dai, der Song zur WM. Er ist richtig schön und bringt auch noch so ein bisschen Sommerfeeling mit sich.
3: Absolut, ja. Passt ja perfekt für den heutigen Tag.
0: Richtig.
3: Aber vorher gibt's Kamerad mit seinem Feel-Good-Hit. Pack yourself, einen schönen Start in den Dienstag.
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0: Wunderschön, Ed Sheeran begleitet uns in den Vormittag mit Camera, haben wir ihn gerade gehört, hier bei eurer RT1 Morgenshow.
1: Schönen guten Morgen.
0: Und es ist ja schon wirklich witzig, heute zum Thema Schulstart haben wir uns was überlegt, denn es gibt, seit die Menschen in die Schule gehen, eine wichtige Frage: Welche Farbe hat eigentlich welches Schulfach? Also wir reden von diesen Ordnern, also diesen Schnellheftern und wie sie alle heißen.
1: Ich finde, wir haben alle eine viel zu starke Meinung zu diesem Thema. Es ist einfach lustig, wie sehr man sich da reinsteigern kann.
0: Völlig unnötig, aber man macht es ja doch.
1: Man macht es trotzdem,
0: und
1: klar.
0: Ihr schickt uns fleißig WhatsApp-Sprachnachrichten, der Frank aus Königsbrunn zum Beispiel.
2: Also ich bin mir relativ sicher, dass Mathe blau war und ich glaube Deutsch rot, da schon immer blau eher meine Lieblingsfarbe war, erklärt das wahrscheinlich auch, warum ich so eine beschissene Kommasetzung habe.
1: Ich finde es eine schöne Erklärung. Und dann hat sich auch noch der Alex aus Augsburg gemeldet und der hat heute früh schon eine richtige Ansage gemacht.
3: Es gab nur eine einheitliche Farbe und das ist Deutsch-Rot, Mathe-Blau, Englisch-Gelb und das Vokabelheft von Englisch war Orange. Punkt aus der Welt.
1: Okay. Ja. Ja, okay.
0: Ist aber nicht Lehrer geworden, oder?
1: Nee.
0: So, und dann hat sich vor ein paar Minuten noch der Ron aus Donauwörth gemeldet, hat ein Bild geschickt, und zwar von der offiziellen Liste, die das Gymnasium in Donauwörth da ausgibt, am Elternportal. Und damit können wir das jetzt für immer klären. Deutsch ist rot, Mathe ist blau.
1: Jo.
0: Und Englisch ist gelb. Schluss, Ende, aus. Mit der Diskussion ist es jetzt vorbei. Wir sind froh, dass wir nicht mehr in der Schule sind, oder?
1: Ich auch. Also,
0: herzlich willkommen im Dienstag mit RT1 und Shakira.

0: Servus beieinander, hier ist das Update aus dem RT1 Verkehrscenter. Es ist 8.43 Uhr, Bayersried Richtung Balzhausen. Höhe der Abfahrt Mindelzell ist aufgebaut. Dann haben wir Oettingen, die Kellerstraße, auch noch draußen die Ortsdurchfahrt Strassberg oder Eichstätten, die Ortsdurchfahrt. Dann kommen wir nach Augsburg, Bürgermeister Wiele Straße und die Peterhofstraße. Und in Friedberg, in der Eichacher Straße, steht noch der Blitzer-Anhänger. Der Berufsverkehr läuft Gott sei Dank wieder ganz normal.
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0: 8 Uhr und gleich 49 und vom ehemaligen Eishockey-Fest eher zum angesagtesten Newcomer des Jahres überhaupt geworden. Somber gleich mit Undressed in eurer RT1 Morgenshow.
1: Ich muss dir noch was sagen, Ramona.
0: Was denn?
1: Es sind nur noch 15 Wochenenden, die uns bleiben. Hä? Und dann ist schon wieder Silvester.
0: Oh Gott.
1: Und es wird kein Silvester, wie wir es alle kennen.
0: Warum?
1: Das ZDF streicht die Silvestershow. Die war ja am Brandenburger Tor und dann in Hamburg. Und zwar mit Kiwi und Kerner. Und ich weiß nicht, wo ich mich dann sonst fremdschämen soll.
2: Es ist 22 Uhr, noch 2 Jahre lang, 2025.
1: Was?
0: Ja? Hatte die ein bisschen zu viel, oder?
1: Ja.
0: Ich muss aber ehrlich sagen, ich habe das nie geschaut.
1: Was,
0: von daher,
1: nie?
0: Nee, deswegen stört mich das jetzt gar
1: das
0: nicht
1: Das hat man
0: so.
1: Immer so nach dem Böllern und nach dem Feiern und Anstoßen draußen, sind wir reingegangen, haben den Fernseher lief so und hat man das so komisch angeguckt. Also
0: ich habe immer einfach weiter gegessen.
1: Okay, ja, das ist natürlich auch eine Alternative. Ja, also das gibt's nicht mehr, so wie wir es kennen. Ja?
0: Na gut.
1: Aber ich habe noch eine kleine Alternative, falls du doch Silvester
0: ja?
1: schauen willst.
0: Was
1: in
0: denn?
1: Der ARD läuft nach wie vor Florian Silbereisen und auf den stehst du doch. Komm.
0: Ja.
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15: Nach frischem Herbstfeeling am Morgen gibt es einen Spätsommer-Sonnennachmittag. 24 Grad die Top-Temperatur heute.
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16: Mit Fabian Schütz. Guten Morgen. Jetzt sitzen fast 2 Millionen bayerische Schüler wieder in ihren Klassenzimmern. Für über 130.000 davon ist das eine ganz neue Erfahrung. Bereits gestern haben die Erstklässler beispielsweise in Augsburg den Schulweg schon mal trainiert, um sicher hinzukommen. Ingolstadt hat das Pilotprojekt an 2 Grundschulen Haltezonen eingerichtet und die Straßen davor gesperrt, damit Elterntaxis kein Chaos verursachen. Insgesamt sind die Schülerzahlen in der Region stabil geblieben. Im Kreis Augsburg sind es aber etwa 400 Schüler mehr. Erstmals gilt auch ein Smartphone-Verbot auf dem Schulgelände bis zur 7. Klasse. Die Forderungen, die Spritpreise in den Griff zu bekommen, werden lauter. Die SPD will einen Preisdeckel, CSU-Chef Markus Söder schlägt eine Steuerentlastung wie beim Tankrabatt vor. Die Grünen halten es dagegen für sinnvoll, das Deutschland-Ticket wieder günstiger zu machen. Gestern waren mittags die Preise für E10 teils auf über 2,40 Euro gestiegen. Experten glauben, dass es vor nächstem Jahr keine Entspannung gibt. Nur wer eine Fahrkarte hat, soll sich künftig an Bahnhöfen aufhalten dürfen. Das hält Bundesverkehrsminister Steffen Bilger für sinnvoll, weil es die Sicherheit erhöhen könnte.

0: Als Beispiele nannte er Großbritannien und Frankreich. Da gibt es bereits an Bahnsteigen schon Kontrollen.
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2: Mit Maike Blumenfeld. Die Polizei ermittelt gegen zwei Wertstoffdiebe in Ottobeuern. Die 52- und 43-jährigen Männer wurden vorgestern am Nachmittag

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1: Und hier ist der neueste Blitzer, gemeldet aus Graben. Da ist es die Lechfelder Straße Richtung Lager Lechfeld. Augsburg-Inningen, die Heumattstraße Richtung Haunstetten. Oettingen, Kellerstraße, Ortsdurchfahrt Straßberg. Lauingen, Herzog-Georg-Straße und Eichstätten-Hauptstraße. In Neuburg, die Grünauer Straße. Und in Augsburg, da haben wir noch die Peterhofstraße und die Bürgermeister Miele Straße.
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1: Ein Unfall auf der B17 von Landsberg Richtung Augsburg passiert nach der Ausfahrt Graben. Das war's aber. Gute Fahrt.
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1: Hallo, guten Morgen. Schönen Vormittag wünschen wir euch. Und wenn ihr gerade in der Arbeit seid, Checkliste abarbeiten. Yes. Also Kaffeemaschine schon angeschmissen.
3: Check.
1: Check. Kaffee geholt.
3: Check.
1: Check. Augen gerollt, weil der Chef wieder irgendwas Blödes gesagt hat.
3: Check.
1: Check.
3: Und wir haben viel Musik, also der Doppelcheck. Wir begleiten euch jetzt mit einer halben Stunde Hits nonstop. Das Harry Styles mit dabei, der geht übrigens auf Welttournee nächstes Jahr. Und die Tickets gibt es ab morgen. Und es soll auch diese 20-Euro-Tickets geben.
1: Wow.
3: Wie genau das abläuft, wissen wir noch nicht. Aber bevor Harry Styles dran ist, gibt's die Jungs.

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2: Also heute brauchen wir auf jeden Fall die Sonnenbrille in der Mittagspause und wenn es geht, raussetzen. Ein toller Spätsommertag wird das heute. 24 Grad, die Top-Temperatur.
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3: Aktuell wird noch geblitzt in Oettingen in der Kellerstraße. An der Ortsdurchfahrt Strassberg, dann haben wir noch Lauingen, Herzog-Georg-Straße, Neuburg, die Grünauer Straße und in Augsburg unter anderem die Peterhofstraße, die Bürgermeister-Miele-Straße und in Inningen die Heumatstraße.
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3: Verkehr läuft soweit, gute Fahrt.
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17: Feinste Spätsommer-Vibes liegen in der Luft, Freunde. Heute der schönste Tag der Woche mit einer Riesenladung Sonnenschein und 24 Grad.
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18: Mit Fabian Schütz. Guten Tag. Die Spritpreise bleiben hoch und das mindestens noch bis nächstes Jahr. Der Wirtschaftsverband Fuels und Energie rechnet vorher mit keiner Entspannung, vor allem wenn die Lage im Nahen Osten so angespannt bleibt. Ein Problem sind auch beschädigte Pipelines in Saudi-Arabien. Bundeswirtschaftsministerin Katharina Reiche drängt darauf, Geringverdiener schnell zu entlasten. Die SPD fordert einen Spritpreisdeckel. Seit heute sind in Bayern die Klassenzimmer wieder voll. Für fast 2 Millionen Schüler hat der Schulalltag wieder begonnen. Mehr als 130.000 davon sind Erstklässler. Insgesamt sind die Schülerzahlen bei uns in der Region nahezu gleich geblieben. Der Landkreis Augsburg sticht mit 400 Schülern mehr etwas raus. Lehrerverbände kritisieren, dass nicht mehr Stellen geschaffen wurden. Vor allem gibt es demnach immer mehr Schüler, die Förderbedarf haben und intensiver betreut werden müssen. Seit diesem Schuljahr haben Eltern auch Anspruch auf Ganztagsbetreuung in Grundschulen. In Augsburg muss ein 69-Jähriger wegen eines tödlichen Messerangriffs auf seinen Kumpel 5,5 Jahre ins Gefängnis. Beide hatten sich bei einem Treffen vor rund einem Jahr ziemlich betrunken. Dann eskalierte ein Streit so weit, dass der Angeklagte ein Messer gezückt hat und zustach. Er räumte die Tat vor Gericht ein, behauptete aber, sich nur verteidigt zu haben. In den USA zahlen viele gerade fast 60 Euro für einen Laib Brot. Im hippen New Yorker Stadtteil Soho sorgt eine österreichische Bäckerei gerade für einen Hype rund ums Roggenbrot. Dafür stehen die Menschen Schlange und zahlen gern deutlich mehr. Das besonders aufwendig hergestellte Brot kostet auch in Österreich fast 20 Euro.
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17: Und die stehen in Graben in der Lechfelder Straße Richtung Lager Lechfeld, Höhe der Sporthalle. Augsburg-Inningen, Heumatstraße Richtung Haunstetten und in der Peterhofstraße. Außerdem noch bei euch in Oettingen in der Kellerstraße und Ortsdurchfahrt Straßberg.
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17: Da sieht alles super gut aus, aber gell, heute besonders wachsam sein. Ja, die Erstklässler und überhaupt Schüler wieder unterwegs. Erster Schultag nach den Ferien, da kann es natürlich ein bisschen voller werden. Habt ihr sonst noch etwas? Jederzeit durch klingeln oder WhatsAppen, das geht über die 08000 96 7 96 7. Vielen Dank und gute Fahrt!
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17: Guten Morgen. Hier

Ist Julia, ja, und was war das bitte für ein seltsames Geräusch heute in Augsburg und der Region? Oh weia, Schulstart, Freunde, aber Mai, die erste Woche ist ja meist noch entspannt, gell? Mit den besten Buddies ja die hintersten Plätze im Klassenzimmer sichern, paar Bücher bei der Ausgabe abholen und die Kleinsten, ihr packt erstmal schön eure

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1: Ach, die Septembersonne, die kitzelt schon in der Nase. Es wird ein wundervoller Spätsommertag heute. Schaut euch mal diesen strahlend blauen Himmel an. Die Sonne ist für uns da, schenkt uns bis zu 24 Grad.
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1: So, geblitzt wird bei euch in Eichstätten in der Hauptstraße, Oettingen, Kellerstraße, dann noch auf der B2, Donauwörth Richtung Augsburg, Höhe Stettenhofen, eine Abstandsmessung. Und in Graben, da blitzen sie in der Lechfelder Straße Richtung Lager Lechfeld, Höhe der Sporthalle.
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1: Wir schauen nach Augsburg rein auf die Berliner Allee. Aufgrund eines Polizeieinsatzes sind die Blechbrücke und die Berliner Allee beidseitig gesperrt. Wenn möglich, bitte diesen Bereich weiträumig umfahren. Ihr verliert aktuell 15 Minuten. Habt ihr noch etwas? 08000 96 7 96 7 für eine WhatsApp oder einen Anruf. Vielen Dank euch und gute Weiterfahrt mit Alex Warren.

Welcome back, liebe Urlauber. Wie schön, dass ihr wieder da seid. Nach den Sommerferien endlich ist wieder was los in den Firmen und in den Betrieben. Gefühlt hat man sich Jahre nicht mehr gesehen. Endlich neuer Input in der Büroküche. Ja, muss man sich nicht die ganze Zeit so anschweigen, während der Kaffee durchläuft. Und wie viele Versuche hattet ihr heute Morgen, um euch am PC anzumelden? Der Klassiker, das Passwort, ja. Viele Grüße an alle ITler hier in den Firmen. Ja, ihr seid bestimmt gut gebucht heute. Wir begleiten euch dazu. Mit Ray Dalton.

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11: Die Kürbisse vom Straßenrandverkauf, die werden heute ganz schön schwitzen, hä? Sind wir richtig? Herbst? Oh Gott, die Armen. Wir freuen uns nochmal über die spätsommerlichen Vibes. Viel Sonnenschein und bis zu 25 Grad.
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12: Mit Fabian Schütz. Guten Tag. Direktzahlungen an Geringverdiener, Spritpreisdeckel oder Klimageld. In der Politik geht es bei den Vorschlägen zu Entlastungen bei den hohen Spritpreisen gerade hoch her. Experten fürchten, dass sich durch die hohen Spritkosten die Menschen weniger leisten können und das wiederum weitere Auswirkungen auf die Wirtschaftslage in Deutschland hat. Viele Menschen können demnach nicht einfach aufs Auto verzichten und müssen dann an anderer Stelle sparen. Er soll seine Ex-Frau in Ingolstadt auf offener Straße erstochen haben. Zur Stunde steht der 50-Jährige vor dem Landgericht. Die Sicherheitsvorkehrungen rund um das Gericht sind heute da auch höher als sonst. RT1-Reporterin Sophia Schuhn.
13: Ja, hier vor dem Gerichtssaal ist es noch relativ ruhig. Es sind schon die ersten Besucher da, aber die Stimmung ist insgesamt sehr, sehr angespannt. Ich meine, es geht ja für den Angeklagten auch um einiges. Bei einer Verurteilung drohen ihm viele, viele Jahre Gefängnisstrafe.
12: Der Angeklagte hat sich bislang zur Tat nicht geäußert. Laut Staatsanwaltschaft wollte der Türke die Trennung seiner Frau nicht akzeptieren. Seine Söhne hatten versucht, ihn von der Tat abzuhalten und dabei teils schwer verletzt. Immer mehr Unternehmen nutzen künstliche Intelligenz. Die Zahl hat sich in den letzten 2 Jahren nahezu verdreifacht. Jetzt sind es mehr als die Hälfte laut Digitalverband Bitkom. Viele weitere überlegen, KI zu nutzen, haben aber entweder nicht das Wissen dafür oder Bedenken beim Datenschutz. Es gibt aber auch Sorge. Etwa ein Drittel der Unternehmen fürchtet, dass sie durch KI überflüssig werden.
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11: Und die stehen bei euch in Eichstätten in der Hauptstraße, Oettingen, Kellerstraße, B2 Donauwörth Richtung Augsburg, Höhestettenhofen eine Abstandsmessung und noch einer in Graben, Lechfelder Straße Richtung Lager Lechfeld, Höhe der Sporthalle.
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11: Wir starten mit einem Blick auf die B2 zwischen Weißenburg und Donauwörth. Vorsicht in beiden Richtungen zwischen der Ausfahrt Weißenburg und der Südeinfahrt. Da befinden sich Hunde auf der Straße. Und dann ist in Augsburg die Berliner Allee wegen eines Polizeieinsatzes weiterhin gesperrt. Auch die Lechbrücke. Bitte diesen Bereich weiträumig umfahren. Ihr verliert hier aktuell 15 Minuten. Habt ihr noch etwas? Ihr könnt jederzeit durchklingeln oder WhatsAppen über die 08000 96 7 96 7. Vielen Dank euch. Und kommt gut an. Hier ist Julia. Hi. Okay, liebe Eltern, ihr habt doch schon den Shampoos kaltgestellt, oder? Kinder sind endlich wieder in der Schule geparkt, in Ruhe. Homeoffice, Normalität ist back. Und wir starten jetzt dazu.

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2: Mit Markus Sampel. Gute Nachrichten für alle Pendler pünktlich zum Schulstart. Das tagelange Stop-and-Go im Memminger Osten hat ein Ende. Der große Kreisverkehr an der Münchner Straße ist nach der Komplettsperrung frisch asphaltiert und wieder komplett freigegeben. Einziges Sorgenkind, die nicht enden wollende Baustelle in der Oberbrühlstraße in Memmingen. Die sollte nach Verlängerung eigentlich seit Freitag komplett fertig sein, aber da wird immer noch ein bisschen gebaggert. Dafür Freude in Mindelheim. Die Baustelle an der Baywa-Kreuzung in Mindelheim soll planmäßig diese Woche fertig sein und die Straße dann endlich wieder öffnen.
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3: 24, 25 Grad heute, dazu Sonnenschein, fühlt sich ja gleich noch wärmer an. Warum nicht mal einen kurzen Abstecher zum Inselbad nach Landsberg machen? Das hat noch bis zum 20. September geöffnet. Morgen wird es auch noch mal anfangs richtig sonnig und angenehm. Ab dem Nachmittag kommt dann der Regen.
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3: Wir schauen zu euch nach Eichstätten. Da wird in der Hauptstraße geblitzt. Oettingen, die Kellerstraße. Und noch eine Abstandsmessung auf der B2 Donauwörth Richtung Augsburg, Höhstettenhofen.
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3: Ich habe eine gute und eine weniger gute Nachricht für euch. Wir starten mal mit der guten. Und zwar kommt die aus Augsburg. Berliner Allee und Lechbrücke sind jetzt wieder freigegeben. Da könnt ihr wieder durchfahren. Nicht so gut die B2 zwischen Weißenburg und Donauwörth. In beiden Richtungen, zwischen der Ausfahrt Weißenburg und der Südeinfahrt, Hunde auf der Straße. Habt ihr noch etwas? 08000 96 7 96 7. Vielen Dank. Und was haben wir? Kurz nach 11:30 jetzt mal Fahrt aufnehmen in die Mittagspause. Wunderbärchen, ja. Bei der Sonne nochmal einen schönen aufgeschäumten Milchkaffee, ein Träumchen. Und dazu der Sommerhit des Jahres von Shakira. Hier ist Dai Dai.

So ihr Lieben, After Work heute nochmal draußen mit den Lieblingskollegen bei Sonnenschein und bis zu 25 Grad. Ab morgen kommt dann der Regen zu uns. Es wird wieder deutlich kühler. Da brauchen wir was zum Kuscheln und Schauen auf der Couch. Wunderbar, dass es wieder abgeht mit The Masked Singer. Einer der beliebtesten Sendungen bei uns im Fernsehen. Prominente, die in spektakulären Kostümen stecken und den ein oder anderen Song mehr oder weniger gut raushauen. Wir erinnern uns zum Beispiel hier dran. Das war eine knallpinkne Zuckerwatte. Hat sich an Katy Perry versucht. California Girls ist natürlich auch ein Brocken. Dahinter steckte sie hier. Annette Louisanne, oh la la. Habe ich persönlich auch überhaupt nicht vermutet, aber Katy Perry hat Songs, die werden sehr, sehr gerne von den Prominenten benutzt, ja, um bei The Masked Singer von sich zu überzeugen. Und wer weiß, vielleicht ist ihre brandneue auch wieder mit am Start. Watch it burn, jetzt schon in eurer RT1-Playlist. Hier ist für euch the one and only Katy Perry.

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9: Ein schöneres Wetter für den ersten Schultag hätten wir uns doch gar nicht wünschen können. Außerdem müssen die Kiddies richtig schnell die Schokolade wegfuttern. Kann bei 25 Grad heute durchaus nochmal wegschmelzen. Die Sonne ist auch für uns am Start. Morgen Vormittag auch noch. Am Nachmittag gibt es dann erste Schauer und Gewitter.
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10: Mit Fabian Schütz. Guten Tag. Die Spritpreise bleiben hoch und das mindestens noch bis nächstes Jahr. Davon geht der Wirtschaftsverband Fuels und Energie aus. Ein Problem sind auch beschädigte Pipelines in Saudi-Arabien. Bundeswirtschaftsministerin Katharina Reiche drängt darauf, Geringverdiener schnell zu entlasten. Die SPD fordert einen Spritpreisdeckel. Wirtschaftsexperten fürchten sonst noch größere Auswirkungen auf die deutsche Wirtschaft, wenn sich die Menschen wegen des Sprits weniger leisten können. Das organisierte Verbrechen in Deutschland nimmt laut dem aktuellen Bundeslagebild der Polizei zu. Vor allem die Gewalttaten. Die sind in den letzten 2 Jahren gestiegen. Darunter fallen mindestens 20 Morde. Immer öfter werden auch Minderjährige zu Gewalttaten angestiftet. Häufig inszenieren sich die Verbrecher demnach auch in den sozialen Medien und werben so Jugendliche an. In Augsburg muss ein 69-Jähriger wegen eines tödlichen Messerangriffs auf seinen Kumpel 5,5 Jahre ins Gefängnis. Beide hatten sich bei einem Treffen vor rund einem Jahr ziemlich betrunken. Dann eskalierte ein Streit so weit, dass der Angeklagte ein Messer gezückt hat und zustach. Er räumte die Tat vor Gericht ein, behauptete aber, sich nur verteidigt zu haben. In den USA zahlen viele gerade fast 60 Euro für einen Laib Brot. Im hippen New Yorker Stadtteil Soho sorgt eine österreichische Bäckerei gerade für einen Hype rund ums Roggenbrot. Dafür stehen die Menschen Schlange und zahlen gern deutlich mehr. Das besonders aufwendig hergestellte Brot kostet auch in Österreich satte 20 Euro.
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9: Und die stehen in Augsburg, in der Bürgermeister-Miele-Straße und in der Peterhofstraße. Dann schauen wir mal rauf zu euch nach Neuburg an der Donau. Grünauer Straße, Höhe Hallenbad steht noch ein Blitzer. Und in Eichstätten in der Hauptstraße.
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9: A96 München Richtung Lindau. Im Tunnel Eching ist der Tunnel gesperrt. Die Höhenkontrolle ist ausgelöst worden. Also da ein bisschen Zeit und Geduld mitbringen. Ansonsten ist zum Glück noch alles frei. Und seht ihr dabei etwas? Gerne durchklingeln 08000 96 7 96 7. Vielen Dank und eine gute Weiterfahrt. Und alle, die gerade vorm Tunnel Eching stehen und warten und sagen, hör, ich kann jetzt nicht weiterfahren. Es tut uns so leid. Das Mindeste, was ich für euch tun kann, ist jetzt eure Lieblingssongs rauszuhauen. Für euch am Start Sarah Larsson, Alex Warren und Jennifer Lopez mit Save Me Tonight.

Sonne, 24 Grad, heute feinstes Schlittschuhwetter. Why not, Leute? Die Eishalle in Augsburg-Hauenstetten öffnet wieder. Schlittschuhe entstauben und die ersten Kurven drehen heute nochmal im Hawaii-Hemd. In den nächsten Tagen wird es dann eh wieder langärmlich. Und unser Rolf aus eurer RT1 Morgenshow hat auch schon mal die Eisbahn für euch getestet. Gibt ein Video auf unserer Insta-Seite. Rolfi, du kannst das wirklich gut, ja? Also klickt euch rein und dazu gibt's die Miley Cyrus. Hier ist für euch End of the World.

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1: Ach, der Blick nach draußen, der macht einfach so viel Spaß. Sei euch von Herzen gegönnt, wenn ihr ganz viel Sonne heute einfangen könnt. Und dann tun wir noch ein bisschen was für unseren spätsommerlichen Glow im Gesicht. 24 Grad die Tagestop-Temperatur.
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1: Geblitzt wird auf der Verbindungsstraße Ursberg Richtung Balzhausen. In Augsburg Bürgermeister Miele

0: Straße und Peterhofstraße und noch bei euch in Neuburg, Grünauer Straße, Höhe des Hallenbades.
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0: Wir schauen auf die B2 Donauwörth-Weißenburg. Zwischen der Südeinfahrt und B13 ein Unfall. Deshalb beide Fahrtrichtungen gesperrt. Wenn möglich, diesen Bereich weiträumig umfahren. Und immer noch Probleme auf der A96 München Richtung Lindau. Im Tunnel Eching ist die Höhenkontrolle ausgelöst worden. Der Tunnel aktuell gesperrt. Ansonsten habt ihr noch freie Fahrt. Und habt ihr noch was? Ihr könnt jederzeit eine WhatsApp schicken oder durchklingeln. 08000 96 7 96 7. Vielen Dank, viel Geduld. Kommt mir gut und sicher an eurem Ziel an, zusammen mit Teddy Swims. Der ist vielleicht gerade aufgeregt, steckt mittendrin in den Vorbereitungen für seine The Ugly Tour. In genau einer Woche geht's los, aber Teddy, ganz ehrlich, hättest ja auch mal zu uns kommen können. Wenigstens nach München, gell? Das nehmen wir dir ein bisschen übel. Immerhin gibt's ihn bei RT1 for free. Hier ist er mit Mr. Know-It-All. 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

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Hello zusammen, ihr hört Hitradio RT1 am Dienstag mit mir, der Julia, und ich gebe ganz ehrlich zu, in Taylor Swift sehe ich ganz oft dieses Pop-Sternchen, klar ein Weltstar, aber ist jetzt mit dem Footballer Travis Kelce verheiratet und jettet da um die Welt, aber ich muss mich selber an die eigene Nase fassen, sie ist und bleibt eine herausragende Musikerin und Singer-Songwriterin, hat jetzt Unplugged ihren ganz neuen Song performt.

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6: Danke, liebe September-Sonne, dass wir heute noch ein bisschen unsere Urlaubsbräune erhalten können. Es scheint den ganzen Tag über durch bei bis zu 25 Grad.
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7: Mit Fabian Schütz. Guten Tag. In der Politik geht es bei den Vorschlägen zu Entlastungen bei den hohen Spritpreisen gerade hoch her. Mit dabei Spritpreisdeckel, Klimageld oder Direktzahlungen an Geringverdiener. Experten fürchten, dass sich durch die hohen Spritkosten die Menschen weniger leisten können und das wiederum weitere Auswirkungen auf die Wirtschaftslage in Deutschland insgesamt haben kann. Viele Menschen können demnach nicht einfach aufs Auto verzichten und müssen dann an anderer Stelle sparen. In Deutschland gibt es immer mehr Gewalttaten von organisierten Banden. Neben Geldwäsche oder Waffenschmuggel setzen sie laut dem neuesten Bundeslagebericht der Polizei auch vermehrt auf Einschüchterung und Schrecken vor Morden nicht zurück. Demnach gab es im letzten Jahr 20 Stück, die auf das Konto von Mafia und Co. gehen. Die werben auch in den sozialen Medien immer öfter Minderjährige an. Im Ingolstädter Mordprozess an seiner Ex-Frau hat sich der Angeklagte heute nur über seinen Anwalt geäußert. Demnach kann er sich an die Tat nicht mehr erinnern, weil er danach monatelang im Koma lag. Seine Söhne hatten ihn brutal angegriffen. Sie wollten verhindern, dass der 50-Jährige auf offener Straße ihre Mutter niedersticht. Das aber vergebens. Laut Staatsanwaltschaft hatte er eifersüchtig reagiert, weil sie schon einen neuen Freund gehabt haben soll. Einer der beiden Söhne und die gemeinsame Tochter wollen in den nächsten Prozesstagen aussagen. Ein Urteil wird im Oktober erwartet. Bahnhöfe könnten sicherer werden, wenn sich dort nur Menschen aufhalten, die auch eine Fahrkarte haben. Davon geht Bundesverkehrsminister Steffen Bilger jetzt aus. Vorbild sind hier laut Bilger Großbritannien und Frankreich.
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6: Und da steht einer auf der Verbindungsstraße Ursberg Richtung Balzhausen, in Augsburg Bürgermeister-Miele-Straße und Peterhofstraße und noch in Neuburg Grünauer Straße Höhe Hallenbad.
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6: A8 München Richtung Stuttgart zwischen Dachau-Fürstenfeldbruck und Sulzemoos. Da liegen mehrere Holzteile auf der linken Spur. Bitte Vorsicht. Und B2 Donauwörth-Weißenberg. Ein Unfall zwischen der Südeinfahrt und der B13. Beide Fahrtrichtungen aktuell gesperrt. Wenn möglich, diesen Bereich weiträumig umfahren. Habt ihr noch etwas? Schickt gerne WhatsApp rüber oder ruft einfach durch 08000 96 7 96 7. Danke euch und eine sonnige und hoffentlich reibungslose Weiterfahrt. Kurz nach eins, liebe Eltern, ihr holt das erste Mal eure Erstklässler von der Schule ab und dann ab ins Wirtshaus oder nach Hause, Kaffee und Kuchen, Schultüte plündern. Genießt diesen wundervollen ersten Schultag mit uns. Wir schicken euch Beautiful Life rüber von Fastboy.

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11: Mit Markus Sampel. Der allererste Schultag im Leben ist für viele Memminger und Unterallgäuer Kids geschafft. Sie haben reingeschnuppert in der Grundschule Amendingen, der Theodor-Heuss-Grundschule in Memmingen oder auch der Grundschule in Bad Grönenbach. Und jetzt ist Zeit, sich mit dem Inhalt der Schultüte zu befassen.
12: Süßigkeiten, also die wabbeligen Würmer und so Schokolade.
13: Der Dino.
12: Ein Malheft und Süßigkeiten.
13: Stifte.
12: Ein Stofftierhund und eine Uhr.
11: Und heute Nachmittag, da startet in den Schreibwarengeschäften der Einkaufsmarathon. Viel Erfolg und einen tollen Start.
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14: Spätsommertage sind wundervoll. Ja, schau mal raus. Sonne, blauer Himmel, 24 Grad und es wäre noch schöner, wenn wir sie festhalten könnten. Geht leider nicht ganz. Immerhin beginnt euer Mittwochmorgen auch nochmal sehr sonnig und mild. Richtung Nachmittag kommen dann erste Schauer.
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1: Geblitzt wird in Augsburg, Schertlinstraße, Bürgermeister-Miele-Straße, Peterhofstraße. Und wen habe ich jetzt dran? Hier ist Julia, hallo.
2: Hi, hier ist Peter. Zwischen Langweid und Stettenhofen auf der Brücke, auf der B2 praktisch, wird der Abstand gemessen.
1: Alles klar, Peter, merci dir.
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1: Vorsicht A8, München Richtung Stuttgart. Zwischen Dachau, Fürstenfeldbruck und Sulzemoos liegen mehrere Holzteile auf der linken Spur. Und B2 Donauwörth-Weißenburg in beiden Richtungen zwischen der Südeinfahrt und B13 ein Unfallstreckenabschnitt auch beidseitig gesperrt. Bitte, wenn möglich, diesen Bereich umfahren. Habt ihr noch etwas? Ihr könnt jederzeit WhatsAppen oder anrufen. 08000 967 967. Kommt mir gut und sicher am Ziel an. Eine sonnige Weiterfahrt. Alle, die im Stau stehen. Gutes Durchhalten mit Alex Warren. Ich schicke euch jetzt Fever Dream rüber.

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0: Es ist immer wieder aufregend, wenn Stars und VIPs so ein bisschen ins Plaudern kommen. Auch DJ Topic war ungewohnt ehrlich im exklusiven RT1-Interview. Da haben wir ihn mal gefragt, ob er denn eigentlich an die Liebe auf den ersten Blick glaubt.
1: Ich hatte das auf jeden Fall noch nie. Vielleicht im Club mal, aber dann lag das vielleicht an Alkoholpegel.
0: Fühle ich so hart, Topic. Das dachte ich auch schon des Öfteren. Hey, Mr. Right. Aber doch nicht. Aber vielleicht ist genau euch das dieses Jahr passiert. Im Club zum Sound von Topic, der uns durch diesen Sommer getragen hat. Ein kleiner romantischer Flashback für euch. Hier ist Topic mit Sorry Puppy.

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15: Heute früh ein herrlicher Sonnenaufgang mit ganz vielen rosa Wölkchen. Ein Traum und der Tag auch herrlich. Ganz, ganz viel Sonne. Ein Premium-Spätsommertag. Top-Temperatur 25 Grad. Und ich sag euch, dieser Tag hat auch Potenzial für einen wunderschönen Sonnenuntergang später.
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16: Mit Franziska Megerle, guten Tag. Die Politik streitet über den richtigen Umgang mit den zu hohen Spritpreisen. Das Wirtschafts-

0: Institut IFW warnt jetzt aber vor Staatshilfen wie einer Spritpreisbremse, denn diese seien oft zu ungenau. Die Experten raten stattdessen, gezielt diejenigen zu unterstützen, die mit hohen Sprit- und Heizkosten in Schwierigkeiten geraten. In den letzten Tagen hat E10-Benzin Rekordpreise erreicht. Die SPD fordert deshalb eine Übergewinnsteuer für Ölkonzerne. Organisierte Banden werden in Deutschland immer jünger und finden immer häufiger auf TikTok und Instagram statt. Das BKA spricht von der Gen Z-Mafia, die sich mit Macht, Status und Gewalt inszeniert und auch vom Mord nicht zurückschreckt. Dazu werden immer öfter Kinder und Jugendliche angeheuert, teils sind sie 13 Jahre alt. Laut BKA ist vor allem Drogenhandel ein Problem, aber auch Geldwäsche und Menschenhandel. München holt die Leichtathletik-WM. In 5 Jahren kommen die Titelkämpfe in das frisch renovierte Olympiastadion. Und schon in 2 Jahren könnte der FC Bayern München daheim um den Champions-League-Titel kämpfen. Das Finale findet 2028 in München statt.
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2: Mit Maike Blumenfeld. In knapp einem Monat ist in Memmingen wieder Jahrmarkt. Die Stadt hat jetzt bekannt gegeben, welche Fahrgeschäfte die Besucher dieses Jahr erwarten. Am St. Josefs Kirchplatz steht das Riesenrad, daneben der Musikexpress und ganz neu die Geisterhöhle mit Gruselfiguren und Modergeruch. Auf dem Westertorplatz geht's beim Topspin rund. Daneben gibt es aber auch Klassiker wie Autoscooter und Kinderkarusselle und natürlich jede Menge Imbissstände. Der Jahrmarkt beginnt am 10. Oktober. Die Stadt erwartet wieder tausende Besucher.
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3: Die 3 neuesten Blitzer für euch. Augsburg-Schertlinstraße, Ursberg auf der Verbindungsstraße Richtung Balzhausen und B2 Donauwörth Richtung Augsburg, Höhe Stettenhofen, Abstandsmessung.
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3: A8 Stuttgart Richtung München, zwischen Adelsried und Neusest, Vorsicht Reifenteile. B2 Donauwörth Richtung Weißenburg, zwischen der Südeinfahrt und der B13, Unfall. Beide Richtungen sind aktuell gesperrt. Bitte umfahrt weiträumig, wenn ihr könnt. Staus und Blitzer an die 08000 96 7 96 7. Gute und sichere Fahrt euch.
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3: Wunderschönen Dienstagnachmittag. Was ist das bitte für ein Traumwetter? Alles aufsaugen für die dunklen Tage, die irgendwann kommen. Genießt es, wir liefern euch die perfekte Spätsommer-Playlist mit Olivia Rodrigo. So wunderschöner Pop zum Reinlegen. Drop Dead spiele ich euch gleich. Und jetzt erstmal Taylor Swift mit ihrem wunderschönen melancholischen Song Elizabeth Taylor. Das singt sie selbst. Viel

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1: Ihr genießt das herrliche Wetter mit Hitradio RT1. Heute nochmal richtig sommerlich. Aber die Zeichen stehen natürlich langsam auf Herbst. An der Augsburger Kahnfahrt färben sich die Blätter der Kastanien bunt. Sieht wundervoll aus. In den westlichen Wäldern habe ich schon die ersten Schwammerlsprießen sehen. Und irgendwann wird's

unweigerlich kälter und ungemütlicher werden. 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Schönen Dienstagnachmittag mit Hitradio RT1.

0: Schönen Nachmittag. Schönen Nachmittag mit Hitradio RT1. Wir sind die mit der meisten Musik. Gleich gibt's für euch Luis Capaldi zum Beispiel. Wir sind daheim drei Schwestern und wenn wir früher so Schnulzen im Fernsehen angeschaut hat, dann hat mein Papa immer gesagt, Stolzer Haferl drunter, da lauft Schmeuz raus. Und genauso klingt Luis Capaldi. I swear to God, I'll survive. Und zwar im positivsten Sinne meine ich das. Das ist wirklich was fürs Herz. Survive darf ich euch gleich spielen. Und wir können aber auch ganz anders. Felix Jähn, Close Your Eyes, richtig geiler EDM. Gleich nach 2:30 hier bei Hitradio RT1. Bleibt bei uns bei den besten aktuellen Hits.
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2: Wir sind zum Mittagessen heute nochmal draußen gesessen. Es war ein Traum. Wenn ihr jetzt vielleicht so eine kleine Kaffeepause braucht, es geht auch hervorragend. Top-Temperatur tatsächlich 25 Grad heute. Dazu strahlender Sonnenschein.
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2: Die drei neuesten Blitzer für euch. B16 Günzburg Höhe Tapfheim. Günzburg Richtung Donauwörth Höhe Tapfheim. So, da hat was gefehlt. Augsburg-Schertlinstraße und Ursberg auf der Verbindungsstraße Richtung Balzhausen.
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2: B2 Donauwörth-Weißenburg. Zwischen der Südeinfahrt und der B13 hat es einen Unfall gegeben. Aktuell ist die Strecke in beide Richtungen gesperrt. Bitte umfahrt weiträumig. Wenn ihr noch was seht, 08000 96 7 96 7. Eure Nummer für Staus und Blitzer. Hier ist Hitradio RT1. Wir sind die mit der meisten Musik. Schön, dass ihr dabei seid. Und wir liefern euch den perfekten Soundtrack für diesen supersonnigen Dienstag. Mit ihr hier gleich.
3: Der neue Song von Shakira von der WM. Dai Dai. Der vibe gut, wenn man im Auto unterwegs ist. Sonnenschein. Ich finde, der vibe ganz gut.
2: Oh ja, der vibe wirklich ganz gut. Und hier ist er. Shakira. Dai Dai. Das sind die besten aktuellen Hits bei RT1. Ich bin Claudia Axner. Servus.

0: Schönen Dienstagnachmittag mit Hitradio RT1. Das Wetter gibt wirklich alles heute, um uns gute Laune zu machen, oder? Was für ein herrlicher Spätsommertag. Und der perfekte Sonnensoundtrack kommt jetzt von Ramona Schwab aus eurer RT1 Morgenshow.
1: Am Freitag bringt Miley Cyrus endlich ihr neues Album raus. Und damit wir nicht komplett eskalieren vorher, war die liebe Miley so nett und hat schon mal eine Single vorab rausgebracht.
0: Sehr cool.
1: Die hat mal eine Bassline, die absolut überzeugt. Und ich finde, es hat ein bisschen was von Lady Gaga.
0: Stimmt.
1: Best Persuades, Miley Cyrus, der Hitradio RT1 Hit-Tipp der Woche.

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19: Erster Schultag heute bei strahlendem Sonnenschein und blauem Himmel. Top-Temperatur 25 Grad. Ich hoffe, es gab noch keine Hausaufgaben. Nix wie raus mit euch.
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20: Mit Franziska Megerle, guten Tag. Die Spritpreise steigen wegen der Eskalation im Nahen Osten immer weiter. Bundeskanzler Friedrich Merz kündigt heute Konsequenzen an.
21: Ja, wir werden auf Preistreiberei reagieren. Wir haben dazu das Kartellamt mit einer entsprechenden Missbrauchsaufsicht ausgestattet. Aber wir spüren auch, dass das nicht reicht.

0: Die Bundesregierung arbeite bereits an Maßnahmen, welche das solle zeitnah vorgestellt werden. Die Augsburger Tierschutzorganisation Soko Tierschutz macht einem Schlachthof im Kreis Eicher-Friedberg schwere Vorwürfe. Dort soll es massive Hygienemängel geben. Die Kunden durften demnach teils selbst die Schafe schlachten, die dadurch Todesqualen erlitten haben. Soko Tierschutz deckt bundesweit immer wieder Tierschutzverstöße auf. Unter anderem auf Höfen im Allgäu, aber auch ein Schlachthofzulieferer für McDonald's musste deshalb vor einigen Jahren schließen. München holt sich die Leichtathletik-WM. In 5 Jahren kommen die Titelkämpfe in das frisch renovierte Olympiastadion. Und schon in 2 Jahren könnte der FC Bayern München daheim um den Champions-League-Titel kämpfen. Das Finale kommt 2028 nach München.
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2: Mit Maike Blumenfeld. Autofahrer im Memminger Süden werden noch einen weiteren Monat Umwege fahren müssen. Die Bauarbeiten an der Oberbrühlstraße verzögern sich nochmal und dauern jetzt voraussichtlich bis Mitte Oktober. Das erklärt das Straßenverkehrsamt auf RT1 Anfrage. Immerhin, wenigstens die Kreuzung von Oberbrühlstraße und Alpenstraße ist wieder befahrbar. Doch in Richtung Allgäuer Straße ist weiterhin nur Anliegerverkehr möglich. Der Kreisverkehr an der Münchner Straße ist dagegen wieder komplett offen. Nur die Fahrbahnmarkierungen fehlen hier noch.
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3: Die 3 neuesten Blitzer für euch. Schrobenhausen-Ingolstädter Straße Richtung B300, Dillingen-Werner-von-Siemen-Straße und B16 Günzburg Richtung Donauwörth-Höhe-Tapfheim.
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3: A7 Füssenreuth Richtung Ulm zwischen Nersingen und dem Kreuz Ulm-Elchingen. Obacht, da liegt ein Hammer. Und B17 Landsberg Richtung Augsburg zwischen Kriegshaber und Gersthofen steht ein Pannenauto. Vorsicht, da sind auch Leute ausgestiegen. Staus und Blitzer an die 08000 96 7 96 7. Gute Fahrt!
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3: Für euren Dienstagnachmittag gibt's natürlich hier bei Hitradio RT1. Wir genießen zusammen den Spätsommer, ist meine absolute Lieblingsjahreszeit. Nicht zu warm, nicht zu kalt, golden, das Licht ist irgendwie schöner, ein Traum. Vielleicht gönnt ihr euch noch einen kleinen Eiskaffee, von mir gibt's den Soundtrack. Ed Sheeran und Justin Bieber. I Don't Care darf ich euch gleich spielen. Und der gibt nochmal ordentlich Gas hier. Für die letzten To-Dos Richtung Feierabend, Handtricks mit Golden. Viel Spaß!
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0: Feel Good Sound für euren Dienstagnachmittag bei Hitradio RT1 und davon gibt's gleich noch viel mehr. 24K Golden gleich mit Mut. Wirklich wunderschöner Pop einfach. Und Rosalind bringt was Handgemachtes mit rein. Ihr Mega-Hit Snap gleich hier bei RT1. Wir sind die mit der meisten Musik. Bleibt bei uns.
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1: Heute kriegt ihr wirklich nochmal einen Premium-Spätsommertag. Ganz viel Sonne, Top-Temperatur 25 Grad.
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1: Die drei neuesten Blitzer für euch. Strubenhausen, Ingolstädter Straße Richtung B300, Dillingen-Werner von Siemensstraße und B16 Günzburg-Donauwörth Höhe Tapfheim.
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1: Aktuell läuft's. Wenn ihr noch was entdeckt, Staus und Blitzer an die 0.

0: 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Dankeschön und gute und sichere Fahrt durch diesen sonnigen Dienstagnachmittag. Es ist wirklich ein Traumwetter. Ihr genießt so richtig. Wir liefern den Soundtrack jetzt von J-Lo und David Guetta. Und der hat ganz viele Fans bei euch.
1: Also ich finde seine Musik von Anfang an eigentlich super. Auch die Remixes. Man kann gut abtanzen dazu und ist einfach ein Ohrwurm.
0: Save Me Tonight jetzt von ihm. Das sind die besten aktuellen Hits bei RTL1. Ich bin Claudia

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0: Schönen Dienstagnachmittag. Heute erster Schultag gewesen nach 6 Wochen Sommerferien. Und für ganz, ganz viele Kinder war es der allererste im Leben überhaupt. Levi, 6 Jahre alt aus Ottoborin, war da heute und findet es immer noch gut.
1: Ich freue mich, dass ich dann lesen kann und rechnen. Und dann kann ich auch bis 3000 Millionen 8000 zählen.
0: Das kann ich bis heute nicht, lieber Levi, aber mit dem Lesen geht's einigermaßen. Jetzt für euch Flow, Leak It bei RTL 1, ganz neu auf der Playlist.

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18: Richtig schön heute. Blitzblauer Himmel, ganz viel Sonne und Top-Temperatur 25 Grad. Einige sind heute bestimmt auch noch mal baden gegangen. Macht euch einen herrlichen Spätsommertag.
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20: Mit Franziska Megerle, guten Tag. Die Bundesregierung will aufgrund der hohen Spritpreise für Entlastung sorgen. Bundeskanzler Friedrich Merz kündigt heute an.
21: Die Lage im Mittleren Osten eskaliert. Die Energiepreise, die Spritpreise an den Zapfsäulen steigen. Für viele Menschen, die täglich das Auto brauchen, ist eine Belastungsgrenze erreicht. Ich bin der Meinung, dass wir handeln müssen.
20: Bund und Länder seien dazu bereits im Austausch. Welche Maßnahmen konkret kommen sollen, das ist noch unklar. München-Pendler und Schüler haben sich heute in München richtig geärgert. Auf der Stammstrecke ging im Berufsverkehr stundenlang gar nichts. S-Bahnen und Regionalzüge sind ausgefallen. Verkehrsminister Christian Bernreiter ist sauer und sagt heute, das ist ein erbärmliches Bild der Bahn und so nicht mehr tragbar. Er will sich jetzt direkt an den Konzern wenden. Die USA

0: haben erstmals bestätigt, dass sie Waffen im Weltraum stationiert haben. Das berichten US-Medien und berufen sich auf den Chef der US Space Force. Details, also das Wo und Wie, sind noch unklar. Offenbar ist das aber als Abschreckung gedacht, zum Beispiel um feindliche Satelliten zu zerstören.
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2: Mit Maike Blumenfeld. In knapp einem Monat ist in Memmingen wieder Jahrmarkt. Die Stadt hat jetzt bekannt gegeben, welche Fahrgeschäfte die Besucher dieses Jahr erwarten. Am St. Josefs Kirchplatz steht das Riesenrad, daneben der Musikexpress und ganz neu die Geisterhöhle mit Gruselfiguren und Modergeruch. Auf dem Westertorplatz geht's beim Topspin rund. Daneben gibt es aber auch Klassiker wie Autoscooter und Kinderkarusselle und natürlich jede Menge Imbissstände. Der Jahrmarkt beginnt am 10. Oktober. Die Stadt erwartet wieder tausende Besucher.
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3: Die drei neuesten Blitzer für euch: Schrobenhausen, Ingolstädter Straße Richtung B300, Dillingen-Werner von Siemensstraße und B16, Günzburg Richtung Donauwörth, Höhe Tapfheim.
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3: A9 München Richtung Nürnberg zwischen Manching und Lenting 7 Kilometer Stop and Go. Staus und Blitzer an die 08000 96 7 96 7. Danke euch und gute und sichere Fahrt.
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3: Für euren Weg Richtung Feierabend. Schönen Dienstagnachmittag, die Sonne scheint, das Leben ist schön und wir machen das Gefühl zumindest, die Arbeitszeit jetzt wirklich verfliegt. Gleich mit Alan Walker. Dieser Beat trägt euch, faded gleich für euch. Und das ist die bezaubernde Holly Humberstone. Wundervoller Retro-Sound.
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0: 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Hier ist Hitradio RT1 mit einem Streit so alt wie die Menschheit. Okay, nicht ganz, sagen wir so alt wie die Erfindung des Umschlags für Schulhefte. Welches Fach hat welche Farbe? Das hat schon die ein oder andere emotionale Diskussion ausgelöst. Hat da neulich jemand gesagt, Mathe wäre rot? Also, Entschuldigung, aus meiner Sicht muss Mathe eine kalte Farbe sein. Ramona und Rolf aus eurer RTL1 Morgenshow haben diese Frage heute früh mit eurer Hilfe abschließend geklärt.
1: So, und dann hat sich vor ein paar Minuten noch der Ron aus Donauwörth gemeldet, hat ein Bild geschickt, und zwar von der offiziellen Liste, die das Gymnasium in Donauwörth da ausgibt, am Elternportal. Und damit können wir das jetzt für immer klären. Deutsch ist rot, Mathe ist blau.
2: Jo.
1: Und Englisch ist gelb, Schluss, Ende, aus. Mit der Diskussion ist es jetzt vorbei.
0: Da gehe ich auf jeden Fall mit. Hitradio RT1 am ersten Schultag nach den Sommerferien. Hier kommt euer Feelgood-Sound von Felix Jähn. Sein Mega-Hit Pride. 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

0: Hier ist Hitradio RT1. Schönen Dienstagnachmittag. Wir haben die meiste Musik für euren Heimweg. I'm gonna kiss Sophie and the Giants, immer eine Bank, zusammen mit Purple Disco Machine, dem erfolgreichsten deutschen Produzenten überhaupt, gleich für euch. Paradise, richtig geiler Hit. Und der ist recht neu. B-Rexa hat sich Insomnia vorgenommen, dem Ganzen ein Update verpasst. So klingt das Teil 2026. Richtig geil. Bleibt bei uns bei den besten aktuellen Hits bei Hitradio RT1.
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4: Das ist wieder so ein Nachmittag, wo es in den Straßencafés in der Region wieder verdächtig orange leuchtet aus den Gläsern. Ja, so ein kleines Aperolchen nach Feierabend, gell? Bei diesem herrlichen Wetter. Top-Temperatur 25 Grad, ganz viel Sonnenschein und auch abends noch recht lang lau.
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4: Die drei neuesten Blitzer für euch. Schrobenhausen, Ingolstädter Straße Richtung B300. Dillingen-Werner von Siemensstraße und B16. Günzburg Richtung Donauwörth, Höhe Tapfheim.
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4: B300 Münchsmünster Richtung Schrobenhausen auf der Höhe der B13 bei Starkertshofen. Obacht eine Ölspur. Außerdem A9 München Richtung Nürnberg zwischen Manching und Lenting 4 Kilometer Stop and Go. Wenn ihr noch was entdeckt, Staus und Blitzer gerne an die 08000 96 7 96 7. Jetzt gute und sichere Fahrt. Wir begleiten euch mit der meisten Musik. 20 Minuten Hits nonstop. Den Anfang macht Alex Warren mit seinem Hit Fever Dream. Der Rhythmus, der peitscht einen jetzt noch was richtig Richtung Feierabend und Richtung Heimat.

Schönen Dienstagnachmittag, ihr hört Hitradio RT1. Na, wie zelebriert ihr die 25 Grad heute? Die einen holen sich nochmal ein Spätsommereis in der Eisdiele, die anderen stehen bei 25 Grad auf dem Eis. Die Hornstädter Eishalle hatte mich seit heute wieder für euch geöffnet und Rolf Störmann aus eurer RTNs Morgenshow hat schon ein paar Proberunden für euch gedreht. Das Video gibt's auf Insta. Das macht tatsächlich richtig Bock auf Eislaufen bei diesem strahlenden Sonnenschein. Und der Eisgesto-Soundtrack, der kommt von uns. Christy Sarandi, Good Old Days, ganz

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15: Zu eurem Feierabend. Herrlichster Sonnenschein, super milde Temperaturen, 25 Grad in der Spitze aktuell immer noch und dazu wahnsinnig blauer Himmel. Ein Traum.
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16: Mit Franziska Megerle, guten Tag. Die Spritpreise steigen wegen der Eskalation im Nahen Osten immer weiter. Bundeskanzler Friedrich Merz kündigt deshalb heute Konsequenzen an.
17: Ja, wir werden auf Preistreiberei reagieren. Wir haben dazu das Kartellamt mit einer entsprechenden Missbrauchsaufsicht ausgestattet. Aber wir spüren auch, dass das nicht reicht.
16: Die Bundesregierung arbeite bereits an Maßnahmen, welche das soll zeitnah vorgestellt werden. München bekommt gleich zwei große Sportevents in den nächsten Jahren. 2028 findet das Finale der Fußball Champions League in der Allianz Arena statt. 2031 dann erstmals die Leichtathletik-Weltmeisterschaft. Die Stadt hofft dadurch jetzt noch auf einen weiteren Boost, damit nämlich auch die Bewerbung für Olympia klappen kann. Die Entscheidung fällt noch diesen Monat. Verbraucherschützer wollen sich gegen die immer neuen Preiserhöhungen bei Streaming-Anbietern wehren und klagen gegen Netflix, Apple TV und Wow. Sie wollen für die Kunden in Deutschland Rückzahlungen von 200 bis 700 Euro durchsetzen. Der Verbraucherschutzverein kritisiert, dass die Anbieter die Preise beim laufenden Abo immer wieder erhöht haben.
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18: Mit Maike Blumenfeld. Autofahrer im Memminger Süden werden noch einen weiteren Monat Umwege fahren müssen. Die Bauarbeiten an der Oberbrühlstraße verzögern sich nochmal und dauern jetzt voraussichtlich bis Mitte Oktober. Das erklärt das Straßenverkehrsamt auf RT1-Anfrage. Immerhin, wenigstens die Kreuzung von Oberbrühlstraße und Alpenstraße ist wieder befahrbar. Doch in Richtung Allgäuer Straße ist weiterhin nur Anliegerverkehr möglich. Der Kreisverkehr an der Münchner Straße ist dagegen wieder komplett offen. Nur die Fahrbahnmarkierungen fehlen hier noch.
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15: Die drei neuesten Blitzer für euch. Augsburg-Bärenkeller in der Karlsruher Straße, Schrobenhausen-Ingolstädter Straße Richtung B300 und Dillingen-Werner-von-Siemen-Straße.
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1: A7 Füssenreute Richtung Ulm, in der Auffahrt Kempten vor sich Gegenstände. B300 Münchsmünster Richtung Schrobenhausen, auf Höhe der B13 bei Starkertshofen, Obacht eine Ölspur. Gersthofen, Unfall B2 Höhe Heripark und B2 Donauwörth Richtung Augsburg. Zwischen Langweid und Städtenhofen liegen Fahrzeugteile. Staus und Blitzer an die 08000 96 7 96 7. Gute und sichere Fahrt euch.
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1: Schönen Feierabend am Dienstagnachmittag. Ab mit euch in die Freiheit. Oh, mir knurrt schon der Magen. Jetzt mal langsam ans Abendessen denken. Und wenn ihr noch am Einkaufen seid oder am Schnibbeln, haben wir natürlich den perfekten Soundtrack für euch. Fastboy zum Beispiel gleich. Beautiful Life, ihr neuer Hit, fühlt sich so gut an, einfach wahnsinnige gute Vibes. Und das ist nochmal ein bisschen Fußballfieber. Shakira, Die, Die.

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0: Hitradio RT1 am Dienstagnachmittag. Ich bin Claudia Axner und ich war heute früh ein bisschen traurig, als ich all die Kinder mit den Schultüten laufen sehen habe. Ich habe keine bekommen. Gut, ich hatte auch keinen ersten Schultag, aber irgendwie trotzdem schön. Der Levi aus Ottobeuren, der hat eine bekommen und die wird jetzt geschlachtet.
1: Ich denke, dass dann eine 1000 cm lange Schokolade drin ist, dann kann ich die alleine aufessen. Ohne Lenny, ohne Mama und ohne irgendjemand.
0: Gönn dir, Lenny, jetzt bin ich noch neidischer. Naja, wir trösten uns mit guter Musik. Hier ist Shabusi zusammen mit Miles Smith. Blink twice bei RT1.

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1: Ruf mich nicht an, Mabel, ich fühle dich total. Don't call me up bei Hitradio RT1. Schönen Dienstagnachmittag, schönen Feierabend. Gleich die Imagine Dragons für euch. Richtig geiler Indie-Rock, Demons. Und er macht euch gleich Gänsehaut. Boom. Alex Warren mit Ordinary. Bleibt bei uns bei Hitradio RT1. Wir sind die mit der meisten Musik. Schönen Feierabend bei der herrlichen Sonne.
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1: Top-Temperatur 25 Grad, blauer Himmel. Man könnte auch noch mal Stand-Up paddeln gehen heute nach Feierabend. Sonnenuntergang gibt's auch einen bestimmt sehr schönen heute. Also eigentlich perfekte Bedingungen. Macht's euch schön.
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1: Die drei neuesten Blitzer für euch. Augsburg-Bärenkeller, Karlsruher Straße, Schrobenhausen, Ingolstädter Straße Richtung B300 und in Dillingen in der Werner-von-Siemens-Straße.
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1: B2 Augsburg Richtung Donauwörth, Unfallhöhe Heripark. Staus und Blitzer an die 08000 96 7 96 7. Kommt gut und sicher heim und dann genießt euren Feierabend mit Hitradio RT1 und der fantastischen Taylor Swift. Hier ist ihr aktueller Hit Elizabeth Taylor. Ich mag den sehr, weil der so ein bisschen melancholisch auch ist. Gefällt mir sehr gut. Macht's euch schön, bleibt bei uns. Wir sind die mit der meisten Musik. 20 Minuten Hits nonstop jetzt für euch. Ich bin Claudia Axner. Servus. Elizabeth.

mit Hitradio RT1 startet ihr jeden Tag mit guten Nachrichten in euren Feierabend. Und unser Like des Tages geht heute an die Rosenaustraße in Augsburg. Ihr werdet es nicht glauben, aber ein Teil der Baustelle ist fertig. Halleluja! Am allergrößten Teil wird natürlich noch lange gebaut. Aber die Arbeiten an der Kreuzung Rosenaustraße, Schlettererstraße sind fertig. Heißt, wenn ihr Richtung Ackermannstraße fahrt, kommt ihr wieder rechts durch den Tunnel rauf zum Hauptbahnhof. Halleluja! Der nördliche Teil der Rosenaustraße ist wieder frei. Gefällt uns! Und jetzt ab mit Ray Dalton. Go That High. Ganz frisch für euch auf der Hitradio RT1 Playlist. Viel Spaß! Admiral.

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15: Heute Abend und in der Nacht bleibt's klar, bis ein bisschen bewölkt. Tiefsttemperatur in der Nacht 14 Grad. Morgen starten wir dann mit Sonne. Im Laufe des Vormittags werden die Wolken etwas mehr. Und ab Mittag kann's dann schon regnen und gewittern. Top-Temperatur morgen aber nochmal 24 Grad.
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16: Mit Franziska Megerle. Guten Abend. Die Bundesregierung will aufgrund der hohen Spritpreise für Entlastung sorgen. Bundeskanzler Friedrich Merz hat heute angekündigt:
17: Die Lage im Mittleren Osten eskaliert. Die Energiepreise, die Spritpreise an den Zapfsäulen steigen. Für viele Menschen, die täglich das Auto brauchen, ist eine Belastungsgrenze erreicht. Ich bin der Meinung, dass wir handeln müssen.
16: Bund und Länder sind dazu bereits im Austausch. Welche Maßnahmen konkret kommen sollen, das ist noch unklar. Die Augsburger Tierschutzorganisation Soko Tierschutz macht einem Schlachthof im Kreis Eicher-Friedberg schwere Vorwürfe. Es soll dort massive Hygienemängel geben. Die Kunden durften dort offenbar selbst Schafe schlachten, die dadurch Todesqualen litten. Soko Tierschutz deckt bundesweit immer wieder Tierschutzverstöße auf, unter anderem auf Höfen im Allgäu, aber auch ein Schlachthof-Zulieferer für McDonald's musste vor einigen Jahren schließen.
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18: Mit Maike Blumenfeld. In knapp einem Monat ist in Memmingen wieder Jahrmarkt. Die Stadt hat jetzt bekannt gegeben, welche Fahrgeschäfte die Besucher dieses Jahr erwarten. Am St. Josefs Kirchplatz steht das Riesenrad, daneben der Musikexpress und ganz neu die Geisterhöhle mit Gruselfiguren und Modergeruch. Auf dem Westertorplatz geht's beim Topspin rund. Daneben gibt es aber auch Klassiker wie Autoscooter und Kinderkarusselle und natürlich jede Menge Imbissstände. Der Jahrmarkt beginnt am 10. Oktober. Die Stadt erwartet wieder tausende Besucher.
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15: Es wird momentan geblitzt. Ich bin im falschen Fenster. Das könnt ihr jetzt wahrscheinlich nicht nachvollziehen, was der Mann da im Radio redet. Aber ich habe quasi hier ein Fenster geöffnet und habe das Falsche. Jetzt aber Augsburg, Bärenkeller, Karlsruher Straße, dann Lauingen-Herzog-Georg-Straße, da steht der Blitzeranhänger. Und Friedberg-Eichacher Straße, in beiden Fahrtrichtungen auch ein Blitzeranhänger. Das war jetzt das richtige Fenster.
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15: A8 München Richtung Stuttgart. Zwischen Burgau und Günzburg befinden sich Personen auf der Fahrbahn. Staus und Blitzer an die 08000 96 7 96 7. Vielen Dank. Euch allen gute Fahrt. Einen schönen Dienstagabend allerseits. Das ist schon der zweite Feierabend in dieser ja doch sehr spätsommerlichen Woche noch. Und jetzt starten wir mal in den Feierabend mit der meisten Musik. Ich bin Alexander Wohlrab und wir starten mit Olivia Rodrigo, Drop Dead.

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1: Genau 18.30 Uhr.
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1: Heute Abend und in der Nacht bleibt klar bis locker bewölkt. Tiefsttemperatur in der Nacht 14 Grad. Morgen starten wir dann mit Sonne. Im Laufe des Vormittags werden die Wolken dichter. Und ab Mittag kann es dann auch mal Regen und Gewitter geben. Top-Temperatur morgen 24 Grad.
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1: Die drei neuesten Blitzer für euch. B2 Richtung Augsburg zwischen Mertingen und Nordendorf. Augsburg, Bärenkeller, Karlsruher Straße und Lauingen-Herzog-Georg-Straße. Da steht der Blitzeranhänger.
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1: Auf den Straßen alles störungsfrei. Im Moment Staus und Blitzer an die 08000 96 7 96 7. Schönen Dienstagabend miteinander. Ed Sheeran hat gerade so ein bisschen Probleme. Er musste Macklemore, den hatte er eigentlich im Vorprogramm, rausschmeißen, weil der sich mit pro-palästinensischen Aussagen bei den Veranstaltern unbeliebt gemacht hat. Und dann sind noch nach einem Konzert 6 seiner Mitarbeiter verletzt worden. Und nein, nicht, weil die Decke in einer Bar runtergekracht ist. Die haben wirklich gearbeitet. Also war es doch in der Bar. Gleich auf jeden Fall Ed Sheeran mit Camera und einer von den besten aktuellen Hits jetzt gleich vorneweg. Huntricks, Golden.

47 hier ist Hitradio RT1 am Dienstagabend. Dass Katy Perry mit dem Ex-Premierminister von Kanada, Justin Trudeau, zusammen ist, hat man ja mittlerweile mitbekommen. Aber es ist schon irgendwie eine Hausnummer. Ich meine, es ist fast so, als wäre, sagen wir mal, Kamrat eben mit Angela Merkel zusammen oder Helene Fischer mit Olaf Scholz. Okay, und damit die Bilder jetzt wieder aus dem Kopf gehen, die besten aktuellen Hits bei Hitradio RT1, das ist die Freundin von Justin Trudeau mit Watch It Burn.

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9: Das gibt heute, glaube ich, wieder einen sauschönen Sonnenuntergang. Es bleibt weitgehend klar, ein paar Wölkchen hängen rum. In der Nacht geht es so weiter, da kann die Bewölkung dann zunehmen. Tiefstemperatur 14 Grad. Morgen starten wir dann mit Sonne. Im Laufe des Vormittags aber werden die Wolken etwas dicker und ab Mittag kann es dann regnen und sogar mal gewittern. Die Top-Temperatur morgen aber nochmal bei sommerlichen 24 Grad.
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10: Mit Gisa Weber, guten Abend. Für die Menschen in Deutschland soll es wegen der weiter steigenden Spritpreise neue Entlastungen geben. Das hat Bundeskanzler Merz angekündigt. Bald soll es dazu Details geben. Die Spritpreise kennen aktuell nur eine Richtung, nach oben. Am Mittag ging es wieder rauf, auf rund 2,60 Euro für den Liter Diesel. Die organisierte Kriminalität ist in Deutschland weiter auf dem Vormarsch. Laut BKA gab es im letzten Jahr fast 700 Verfahren mit knapp 8000 Verdächtigen. So viele waren es seit 5 Jahren nicht mehr. Das meiste Geld verdienen die Gruppen mit Drogen. Die USA haben erstmals offiziell bestätigt, Waffen im Weltall stationiert zu haben. Laut US Space Force sind sie bereits im Orbit und können offensiv wie defensiv eingesetzt werden. Einzelheiten nennt das Militär nicht. Atomwaffen im All sind allerdings durch einen Vertrag seit 1967 verboten. Jürgen Klopps erste Kadernominierung als Bundestrainer nimmt Form an. Vor der offiziellen Bekanntgabe am Donnerstag steht laut Kicker fest, Köln-Shootingstar Said Al-Mallah steht im Kader für die 4 Nations-League-Spiele. Hoffenheims Torhüter Oliver Baumann gehört dagegen nicht zum Aufgebot.
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9: Die drei neuesten für euch. Friedberg-Eichacher Straße, in beiden Fahrtrichtungen steht der Blitzeranhänger. B2 Richtung Augsburg zwischen Mertingen und Nordendorf wird geblitzt. Und Lauingen-Herzog-Georg-Straße, auch ein Blitzeranhänger.
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9: Ein äußerst ruhiger Abend auf den Straßen. Nicht mal der notorische A9-Stau ist dabei. Läuft alles. Staus und Blitzer an die 08000 96 7 96 7. Vielen Dank und euch allen gute Fahrt. Ich bin Alexander Wohlrab, es ist Dienstagabend, der zweite Feierabend in dieser Arbeitswoche und der erste Schultag ist jetzt auch schon rum, also egal ob ihr Schüler oder Eltern oder Lehrer seid oder was auch immer, ihr habt euch das jetzt verdient. Die meiste Musik für euch und Kato und John fangen an.

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20 nach 7 am Dienstagabend, hier ist Hitradio RT1 und der Sommer hat heute ja fast nochmal so eine kleine Ehrenrunde gedreht. Morgen so ein bisschen noch, aber dahinter schaut es dann schon eher nach Herbst aus. Bisschen schad ist es schon, oder? 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
1: Gleich 7:30.
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0: Heute Abend und in der Nacht bleibt's klar bis locker bewölkt. Tiefstemperatur 14 Grad in der Nacht. Morgen starten wir mit Sonne. Im Laufe des Vormittags werden die Wolken dann ein bisschen mehr und ab Mittag können dann die ersten Regengüsse und Gewitterschauer über uns hereinbrechen. Die Toptemperatur morgen aber nochmal bei schönen spätsommerlichen 24 Grad.
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0: Die drei neuesten Blitzer für euch. B2 Richtung Augsburg zwischen Mertingen und Nordendorf wird geblitzt. Dann steht einer in Augsburg im Bärenkeller in der Karlsruher Straße und ein Blitzeranhänger in Lauingen in der Herzog-Gerlach-Straße. Nee, Herzog-Georg-Straße. Verzeihung, Herr Herzog.
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0: Auf den Straßen läuft's im Moment. Staus und Blitzer an die 08000 96 7 96 7. Vielen Dank euch allen. Gute Fahrt. Prince, Kylie Minogue, Paul Simon, die Märchen der Gebrüder Grimm und die Filme von Tim Burton. Aus diesen Einflüssen hat sich Holly Humberstone ihre eigene Musik zusammengeköchelt. Und ob man das hört, das können wir jetzt mal gemeinsam überprüfen. Das ist Holly Humberstone hier bei Hitradio RT1, die besten aktuellen Hits. To Love Somebody.

Hier ist Hitradio RT1 am Dienstagabend und den nächsten Song konnte die Künstlerin, die ihn singt, aber mal so gar nicht leiden. Jetzt könnte man vermuten, den hat ihr irgendeine dämonische Plattenfirma aufgenötigt, so nach dem Motto, sing den Schrott mal, damit wir ordentlich Kohle mit dir machen. Aber nein, sie hat den Song selber geschrieben und dann war er ihr irgendwie bäh. Ein Glück hat sich das wieder gelegt. Jetzt heißt sogar ihre nächste Tour so. Hier ist Gracie Abrams mit dem, och, mittlerweile gefällt ihr mir dann doch ganz gut Song, Look at My Life.

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6: Trocken ist es heute Abend, dazu nur ein paar Wolken und in der Nacht kühlt's runter auf 12 Grad in Schrobenhausen. Morgen wird's dann ziemlich grau und immer wieder kommt Regen runter, teils auch kräftiger. Die Höchstwerte liegen bei 25 bis 27 Grad.
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4: Trocken ist es heute Abend, dazu nur ein paar Wolken und in der Nacht kühlt es runter auf 12 Grad in Schrobenhausen. Morgen wird es dann ziemlich grau und immer wieder kommt Regen runter.

0: teils auch kräftiger. Die Höchstwerte liegen bei 25 bis 27 Grad.
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0: Auf der A7 Füssenreute-Ulm. Achtung, in beiden Richtungen sind zwischen Bad Grönbach und Worringen Rehe auf der Straße. Die B16 Donauwörth-Ingolstadt ist zwischen Rhein-Ost und Burgheim nach einem Unfall gesperrt. Und wegen des Königsbrunn-Triathlons ist am Sonntag von 8.30 Uhr bis 13 Uhr mit Streckensperrungen zu rechnen. Betroffen sind Straßen rund um den Ilsesee, Königsbrunn nach Süden sowie gen Osten über den Mandichosee, die Staustufe bis in die Gemeindegebiete von Märching und Mehring. 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

0: trocken ist es jetzt am Abend und auch in der Nacht bleibt das so. Dazu nur ein paar Wolken oder klarer Himmel. Runter geht's auf rund 12 Grad in Günzburg. Morgen wird's dann eher grau mit vielen Wolken. Ab und zu kann auch Regen runterkommen bei Höchstwerten von 26 bis 27 Grad.
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2: Mit Gisa Weber. Guten Abend. Die Regierung will etwas gegen die steigenden Spritpreise machen. Bundeskanzler Friedrich Merz sagt, wir müssen handeln. Schon bald soll ein Vorschlag dazu auf den Tisch. Die Spritpreise gehen in Deutschland weiter durch die Decke. Ein Liter Diesel hat am Mittag rund 2,60 Euro gekostet. Kriminelle Banden setzen in Deutschland immer öfter auf Gewalt als Dienstleistung. Dafür werden laut Innenminister Dobrindt auch Minderjährige als Wegwerftäter angeworben. Besonders groß bleibt, laut BKA-Bericht, das Problem mit Drogen. Um gegen die Banden besser vorgehen zu können, will Dobrindt auch an ihr Geld und die Konten ran. US-Amerikaner können bei den Kongresswahlen weiter per Brief abstimmen. Das oberste Gericht hat Pläne der Trump-Regierung, die Briefwahl einzuschränken, gestoppt. Der Präsident behauptet immer wieder, Briefwahl führe zu Betrug ohne Beweise. Die Zwischenwahlen im November gelten als wichtiger Stimmungstest für Trumps Regierung. Wie gesund sind die Pflanzen auf der Erde? Das will die Europäische Weltraumorganisation ESA mit einem neuen Satelliten überwachen. Der nimmt sonst nicht sichtbares Rotlicht wahr, kann also quasi in die Pflanzen reinschauen. Daraus lässt sich dann ableiten, ob zum Beispiel mehr gewässert oder anders gedüngt werden soll.
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0: Die neuesten Blitzer stehen in Lauingen auf der Herzog-Georg-Straße und in Friedberg auf der Eichacher Straße beidseitig.
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0: Auf der A7 Füssenreute-Ulm bitte aufpassen. In beiden Richtungen zwischen Bad Grönbach und Worringen sind Rehe auf der Straße. Die B16 Donauwörth-Ingolstadt ist zwischen Rhein-Ost und Burgheim nach einem Unfall gesperrt. Und wegen des Königsbrunn-Triathlons ist am Sonntag von 8.30 Uhr bis 13 Uhr mit Streckensperrungen zu rechnen. Betroffen sind Straßen rund um den Ilsesee, Königsbrunn nach Süden sowie gen Osten über den Mandichosee, die Staustufe bis in die Gemeindegebiete von Märching und Mehring.
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2: Trocken ist es jetzt am Abend und auch in der Nacht bleibt das so. Dazu nur ein paar Wolken oder klarer Himmel. Runter geht's auf rund 12 Grad in Günzburg. Morgen wird's dann eher grau mit vielen Wolken. Ab und zu kann auch Regen runterkommen bei Höchstwerten von 6.

0: 25 bis 27 Grad.
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0: Die neuesten Blitzer stehen in Lauingen auf der Herzog-Georg-Straße und in Friedberg auf der Eichacher Straße beidseitig. Die B16 Donauwörth-Ingolstadt ist zwischen Rhein-Ost und Burgheim nach einem Unfall gesperrt. Und wegen des Königsbrunn-Triathlons ist am Sonntag von 8.30 Uhr bis 13 Uhr mit Streckensperrungen zu rechnen. Betroffen sind Straßen rund um den Ilsesee, Königsbrunn nach Süden sowie gen Osten über den Mandichosee, die Staustufe bis in die Gemeindegebiete von Märching und Mehring. 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
5: Trocken ist es jetzt am Abend und auch in der Nacht bleibt das so. Dazu nur ein paar Wolken oder klarer Himmel. Runter geht's auf rund 12 Grad in Günzburg. Morgen wird's dann eher grau mit vielen Wolken. Ab und zu kann auch Regen runterkommen bei Höchstwerten von

0: 26 bis 27 Grad.
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2: Mit Hanna Messerschmidt. Guten Abend. Für die Menschen in Deutschland soll es wegen der weiter steigenden Spritpreise neue Entlastungen geben. Das hat Bundeskanzler Merz angekündigt. Bald soll es dazu Details geben. Die Spritpreise kennen aktuell nur eine Richtung, nach oben. Am Mittag ging es wieder rauf, auf rund 2,60 Euro für den Liter Diesel. Die organisierte Kriminalität ist in Deutschland weiter auf dem Vormarsch. Laut BKA gab es im letzten Jahr fast 700 Verfahren mit knapp 8000 Verdächtigen. So viele waren es seit 5 Jahren nicht mehr. Das meiste Geld verdienen die Gruppen mit Drogen. Die CDU-Spitze kommt am Wahlsonntag zu einer Krisensitzung zusammen. Dabei sollen die Ergebnisse in Mecklenburg-Vorpommern und Berlin analysiert werden. Die Umfragen sehen alles andere als rosig aus. Bei der Sitzung geht es auch um die Zukunft von Kanzler Merz, der selbst in der eigenen Partei unter Druck steht. Doppelte Ehre für München. Die bayerische Landeshauptstadt darf 2028 das Champions-League-Finale ausrichten. Außerdem hat sie den Zuschlag für die Leichtathletik-WM 2031 bekommen.
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0: Die neuesten Blitzer stehen in Lauingen auf der Herzog-Georg-Straße und in Friedberg auf der Eichacher Straße beidseitig.
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0: Auf der A8 Stuttgart Richtung München, Achtung, zwischen Friedberg und Dasing hat es einen Unfall gegeben. Und wegen des Königsbrunn Triathlons ist am Sonntag von 8.30 Uhr 13 Uhr mit Streckensperrungen zu rechnen. Betroffen sind Straßen rund um den Ilsesee, Königsbrunn nach Süden sowie gen Osten über den Mandichow See, die Staustufe bis in die Gemeindegebiete von Märching und Mehring.
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1: Trocken ist es jetzt am Abend und auch in der Nacht bleibt das so. Dazu nur ein paar Wolken oder klarer Himmel. Runter geht's auf rund 12 Grad in Günzburg. Morgen wird's dann eher grau mit vielen Wolken. Ab und zu kann auch Regen runterkommen bei Höchstwerten von 26 bis 27 Grad. Die neuesten Blitzer stehen in Lauingen auf der Herzog-Georg-Straße und in Friedberg auf der Eichacher Straße beidseitig. Auf der A8 Stuttgart Richtung München, bitte aufpassen, zwischen Friedberg und Dasing hat es einen Unfall gegeben. Und wegen des Königsbrunn-Triathlons ist am Sonntag von 8.30 Uhr 13 Uhr mit Streckensperrungen zu rechnen. Betroffen sind Straßen rund um den Ilsesee, Königsbrunn nach Süden sowie gen Osten über den Mandichosee, die Staustufe bis in die Gemeindegebiete von Märching und Mehring.
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1: Trocken ist es jetzt am Abend und auch in der Nacht bleibt das so. Dazu nur ein paar Wolken oder klarer Himmel. Runter geht's auf rund 12 Grad in Günzburg. Morgen wird's dann eher grau mit vielen Wolken. Ab und zu kann auch Regen runterkommen bei Höchstwerten von 26 bis 27 Grad.
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2: Mit Hanna Messerschmidt. Guten Abend. Die Regierung will etwas gegen die steigenden Spritpreise machen. Bundeskanzler Friedrich Merz sagt, wir müssen handeln. Schon bald soll ein Vorschlag dazu auf den Tisch. Die Spritpreise gehen in Deutschland weiter durch die Decke. Ein Liter Diesel hat am Mittag rund 2,60 Euro gekostet.

0: Kriminelle Banden setzen in Deutschland immer öfter auf Gewalt als Dienstleistung. Dafür werden laut Innenminister Dobrindt auch Minderjährige als Wegwerftäter angeworben. Besonders groß bleibt laut BKA-Bericht das Problem mit Drogen. Um gegen die Banden besser vorgehen zu können, will Dobrindt auch an ihr Geld und die Konten ran. Ticketkontrollen könnten an großen Bahnhöfen künftig schon vor dem Bahnsteig kommen und nicht erst im Zug. Verkehrsminister Bilger hält das im Fernverkehr grundsätzlich für sinnvoll. In anderen Ländern kommt man teils nur mit Ticket ans Gleis. Einfach übertragen lasse sich das aber nicht, sagte er den Funke-Zeitungen. Jürgen Klopps erste Kadernominierung als Bundestrainer nimmt Form an. Vor der offiziellen Bekanntgabe am Donnerstag steht laut Kicker fest, Köln Shootingstar Said Elmala steht im Kader für die vier Nations League-Spiele. Hoffenheims Torhüter Oliver Baumann gehört dagegen nicht zum Aufgebot.
1: Die neuesten Blitzer stehen in Lauingen auf der Herzog-Georg-Straße und in Friedberg auf der Eichacher Straße beidseitig. Auf der A99 München-Eschenried Richtung München-Allach. Achtung, zwischen dem Dreieck München-Eschenried und dem Dreieck München-Allach steht ein unbeleuchtetes Fahrzeug und es sind Personen auf der Straße unterwegs. Auf der A8 Stuttgart Richtung München hat es zwischen Friedberg und Dasing einen Unfall gegeben. Und wegen des Königsbrunn-Triathlons ist am Sonntag, 20. September von 8.30 Uhr bis 13 Uhr mit Streckensperrungen zu rechnen. Betroffen sind Straßen rund um den Ilsesee, Königsbrunn nach Süden sowie den Osten über den Mandichosee. Die Staustufe bis in die Gemeindegebiete von Märching und Mehring.
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1: Trocken ist es jetzt am Abend und auch in der Nacht bleibt das so. Dazu nur ein paar Wolken oder klarer Himmel. Runter geht's auf rund 12 Grad in Günzburg. Morgen wird's dann eher grau mit vielen Wolken. Ab und zu kann auch Regen runterkommen bei Höchstwerten von 26 bis 27 Grad. Die neuesten Blitzer stehen in Lauingen auf der Herzog-Georg-Straße und in Friedberg auf der Eichacher Straße beidseitig. Auf der A96 Lindau Richtung München, bitte aufpassen, zwischen Windach und Greifenberg steht ein kaputtes Auto im Baustellenbereich. Und am Sonntag ist wegen des Königsbrunn-Triathlons von 8.30 Uhr bis 13 Uhr mit Streckensperrungen zu rechnen. Betroffen sind Straßen rund um den Ilsesee, Königsbrunn nach Süden sowie gen Osten über den Mandichosee, die Staustufe bis in die Gemeindegebiete von Märching und Mehring. 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
1: Mit Hanna Messerschmidt. Guten Abend. Für die Menschen in Deutschland soll es wegen der weiter steigenden Spritpreise neue Entlastungen geben. Das hat Bundeskanzler Merz angekündigt. Bald soll es dazu Details geben. Die Spritpreise kennen aktuell nur eine Richtung, nach oben. Am Mittag ging es wieder rauf, auf rund 2,60 Euro für den Liter Diesel. Die organisierte Kriminalität ist in Deutschland weiter auf dem Vormarsch. Laut BKA gab es im letzten Jahr fast 700 Verfahren mit knapp 8000 Verdächtigen. So viele waren es seit 5 Jahren nicht mehr. Das meiste Geld verdienen die Gruppen mit Drogen. Die CDU-Spitze kommt am Wahlsonntag zu einer Krisensitzung zusammen. Dabei sollen die Ergebnisse in Mecklenburg-Vorpommern und Berlin analysiert werden. Die Umfragen sehen alles andere als rosig aus. Bei der Sitzung geht es auch um die Zukunft von Kanzler Merz, der selbst in der eigenen Partei unter Druck steht. Gratis mit dem Zug zwischen Deutschland und Polen reisen, das können bald 60.000 junge Erwachsene. Dafür werden jetzt wieder kostenlose Tickets vergeben. Bewerben können sich 18- bis 27-Jährige bei der Deutschen Bahn. Der Freundschaftspass gilt für Reisen ab November und umfasst mehrere Reisetage in Polen sowie die Hin- und Rückfahrt.
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1: Mit Hanna Messerschmidt. Die Regierung will etwas gegen die steigenden Spritpreise machen. Bundeskanzler Friedrich Merz sagt, wir müssen handeln. Schon bald soll ein Vorschlag dazu auf den Tisch. Die Spritpreise gehen in Deutschland weiter durch die Decke. Ein Liter Diesel hat am Mittag rund 2,60 Euro gekostet. Die CDU-Spitze kommt am Wahlsonntag zu einer Krisensitzung zusammen. Dabei sollen die Ergebnisse in Mecklenburg-Vorpommern und Berlin analysiert werden. Die Umfragen sehen alles andere als rosig aus. Bei der Sitzung geht es auch um die Zukunft von Kanzler Merz, der selbst in der eigenen Partei unter Druck steht. US-Präsident Trump lässt Washingtons größte öffentliche Kultureinrichtung schließen, das Kennedy Center. Grund sind unter anderem Renovierungsarbeiten, so Trump. Allerdings sollen die erst starten, wenn sein Name an die Fassade kommt. Der Vorstoß ist schon mehrmals vor Gericht gescheitert. Jürgen Klopps erste Kadernominierung als Bundestrainer nimmt Form an. Vor der offiziellen Bekanntgabe morgen steht laut Kicker fest, Köln-Shootingstar Said Elmada steht im Kader für die vier Nations League-Spiele. Hoffenheims Torhüter Oliver Baumann gehört dagegen nicht zum Aufgebot.
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1: Mit Hanna Messerschmidt. Für die Menschen in Deutschland soll es wegen der weiter steigenden Spritpreise neue Entlastungen geben. Das hat Bundeskanzler Merz angekündigt. Bald soll es dazu Details geben. Die Spritpreise kennen aktuell nur eine Richtung, nach oben. Am Mittag ging es wieder rauf, auf rund 2,60 Euro für den Liter Diesel. Die organisierte Kriminalität ist in Deutschland weiter auf dem Vormarsch. Laut BKA gab es im letzten Jahr fast 700 Verfahren mit knapp 8000 Verdächtigen. So viele waren es seit 5 Jahren nicht mehr. Das meiste Geld verdienen die Gruppen mit Drogen. Die CDU-Spitze kommt am Wahlsonntag zu einer Krisensitzung zusammen. Dabei sollen die Ergebnisse in Mecklenburg-Vorpommern und Berlin analysiert werden. Die Umfragen sehen alles andere als rosig aus. Bei der Sitzung geht es auch um die Zukunft von Kanzler Merz, der selbst in der eigenen Partei unter Druck steht. Wie gesund sind die Pflanzen auf der Erde? Das will die Europäische Weltraumorganisation ESA mit einem neuen Satelliten überwachen. Der nimmt sonst nicht sichtbares Rotlicht wahr, kann also quasi in die Pflanzen reinschauen. Daraus lässt sich dann ableiten, ob zum Beispiel mehr gewässert oder anders gedüngt werden soll.
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